0: ist der Rhythmus, wo ich mit muss. Elton über Rednecks. Cotton Eye Joe.
1: Man kam nicht dran vorbei und man hat sich dann doch erwischt hin und wieder, dass man dann tatsächlich mitgewippt hat. Was ja ein bisschen, ich sag mal jetzt mal, Folkmusik, die ich ja mag, so die Pokes, Punk-Folkmusik und halt aber diesen Eurodance-Rhythmus, war schon eine geile Kombi irgendwie. Also ich fand Cotton Eye Joe irgendwie cool.

2, U96, Night in Motion. Reingewordet von Tim aus Hamburg.

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1: Im Studio Philipp Nützig. In einigen Bundesländern dürfen Lkw auch heute auf den Straßen unterwegs sein. NRW, Niedersachsen, Rheinland-Pfalz und das Saarland haben das Fahrverbot wegen des anhaltenden Niedrigwassers in den Flüssen ausgesetzt. Zeitgleich enden in Rheinland-Pfalz und dem Saarland die Sommerferien. Es dürfte also voll auf den Straßen werden. Die meisten Deutschen wollen an der Rente mit 63 festhalten. Das geht aus einer Umfrage für die Bild am Sonntag hervor. Mehr als zwei Drittel sind gegen die Abschaffung. Über die Hälfte will die Frührente sogar selbst nutzen oder hat das bereits getan. Das Bundesinnenministerium plant einen neuen Personalausweis. Wie die Rheinische Post schreibt, soll wohl das Adressfeld wegfallen und dann könnte ein Umzug einfach nur noch digital erfasst werden. Bessere Sicherheitsmerkmale sollen außerdem Fälschungen schwieriger machen. Mitten in der Urlaubszeit ist der Vulkan Ätna auf Sizilien erneut ausgebrochen. Der größte aktive Vulkan Europas stieß eine riesige Wolke aus Rauch und Asche aus. Am nahegelegenen Flughafen wurden Starts und Landungen zeitweise gestrichen.
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2: Viele Wolken gibt es gerade. Im äußersten Norden kann dazu auch mal etwas Regen dabei sein. Sonst bleibt es meist trocken. Die Temperaturen liegen aktuell bei 20 bis 13 Grad. Heute wird es dann richtig heiß mit 30 bis 35 Grad. Nur im äußersten Norden an der Küste etwas niedriger. Und in den Bergen sind später vereinzelt Schauer und Gewitter drin.

0: 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MC Hammer. You can't touch this. Yeah, that's
1: 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Can't touch this. Ja, dieser Song kommt gar nicht gut an. Zumindest bei echten Rappern. Wegen You Can't Touch This wird MC Hammer in der Rap-Szene nicht mehr ganz ernst genommen. Der Vorwurf: zu viel Pop, zu wenig Talent. Alle anderen lieben das Lied. Es geht in 7 Ländern auf die 1. Erhält Gold und Platin und wird von MTV als bestes Rap-Video und bestes Tanzvideo ausgezeichnet.
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1: Im Studio Philipp Nützig. Auch am Sonntag heute dürfen Lkw in einigen Bundesländern fahren. Das Fahrverbot wurde in Niedersachsen, NRW, Rheinland-Pfalz und dem Saarland wegen des anhaltenden Niedrigwassers in den Flüssen vorübergehend ausgesetzt. Der ADAC erwartet einen staureichen Tag, denn in Rheinland-Pfalz und dem Saarland enden auch noch die Sommerferien. Die Rente mit 63 abschaffen. Für viele Deutsche kommt das nicht in Frage. Eine Umfrage für die Bild am Sonntag zeigt, über 2/3 sind gegen eine Abschaffung der Regelung. Und mehr als die Hälfte will selbst früher in Rente gehen oder hat das schon gemacht. In Paris gilt ab sofort eine Helmpflicht für E-Scooter-Fahrer. Der Grund? In letzter Zeit gab es einfach zu viele Unfälle mit den Rollern. Neben dem Helm sind jetzt auch eine Warnweste und Reflektorenpflicht. Wer sich nicht daran hält, riskiert eine Geldstrafe. Die Freiwasserschwimmer haben für das deutsche Team bei der EM in Paris die 4. Goldmedaille gewonnen. In der Mixed-Staffel war das Quartett um den zweifachen Europameister Florian Wellbrock nicht zu schlagen und siegte vor Italien und Ungarn.
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2: Viele Wolken gibt es gerade. Im äußersten Norden kann dazu auch mal etwas Regen dabei sein. Sonst bleibt es meist trocken. Die Temperaturen liegen aktuell bei 20 bis 13 Grad. Heute wird es dann richtig heiß mit 30 bis 35 Grad. Nur im äußersten Norden an der Küste etwas niedriger. Und in den Bergen sind später vereinzelt Schauer und Gewitter drin.

0: Ihr allererster großer Hit ist Baby One More Time, wo sie quasi in diesem Schülerinnen-Outfit irgendwie mega Dance-Moves in dem College macht und auch sehr, sehr sexy daherkommt. Und das war so der Startschuss für diese Riesenkarriere. Und ich glaube, den Titel kann man auch tatsächlich mal wieder spielen.
1: Nein.

Und neu dabei Red Hot Chili Peppers, Scar Tissue. With the shed, so lonely, reingevotet von Anke aus München über 90s,

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1: Im Studio Philipp Nützig. In einigen Bundesländern dürfen Lkw auch heute auf den Straßen unterwegs sein. NRW, Niedersachsen, Rheinland-Pfalz und das Saarland haben das Fahrverbot wegen des anhaltenden Niedrigwassers in den Flüssen ausgesetzt. Zeitgleich enden in Rheinland-Pfalz und dem Saarland die Sommerferien. Es dürfte also voll auf den Straßen werden. Die meisten Deutschen wollen an der Rente mit 63 festhalten. Das geht aus einer Umfrage für die Bild am Sonntag hervor. Mehr als zwei Drittel sind gegen die Abschaffung. Über die Hälfte will die Frührente sogar selbst nutzen oder hat das bereits getan. In Paris gilt ab sofort eine Helmpflicht für E-Scooter-Fahrer. Der Grund? In letzter Zeit gab es einfach zu viele Unfälle mit den Rollern. Neben dem Helm sind jetzt auch eine Warnweste und Reflektorenpflicht. Wer sich nicht daran hält, riskiert eine Geldstrafe. Mitten in der Urlaubszeit ist der Vulkan Ätna auf Sizilien erneut ausgebrochen. Der größte aktive Vulkan Europas stieß eine riesige Wolke aus Rauch und Asche aus. Am nahegelegenen Flughafen wurden Starts und Landungen zeitweise gestrichen.
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2: Klar und trocken ist es heute Morgen meistens. Höchstens mal ein paar Wolken. Später wird's dann richtig heiß. Dazu viel Sonne und nur in den Bergen am Nachmittag vereinzelt Schauer oder ein Gewitter. Maximal 30 bis 35 Grad. Morgen im Norden öfter Wolken und ab und zu Regen. Sonst bleibt's heißer mit bis zu 36 Grad.

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1: Die Bloodhound Gang startet 1992 als Depeche Mode Coverband. Jahre später sitzt Sänger Jimmy Pop vorm Fernseher, sieht eine Doku über Affen beim Discovery Channel und denkt sich, sogar die Affen haben mehr Action als ich. Die Idee für The Bad Touch ist also geboren und wird in Europa ein Riesenhit.
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1: Im Studio Anna Löwer. In einigen Bundesländern dürfen Lkw auch heute am Sonntag unterwegs sein. NRW, Niedersachsen, Rheinland-Pfalz und das Saarland haben das Fahrverbot wegen des anhaltenden Niedrigwassers in den Flüssen ausgesetzt. Zeitgleich enden in Rheinland-Pfalz und dem Saarland die Sommerferien. Es dürfte also voll werden. Die meisten Deutschen wollen an der Rente mit 63 festhalten. Das geht aus einer Umfrage für die Bild am Sonntag hervor. Mehr als zwei Drittel sind gegen die Abschaffung. Über die Hälfte will die Frührente sogar selbst nutzen oder hat das bereits getan. Die FIFA stellt sich hinter ihren in der Kritik stehenden Präsidenten Infantino und wirft seinen Kritikern Desinformation vor. In einem online veröffentlichten Statement heißt es, einige Akteure würden versuchen, Infantino gezielt zu schwächen. Wer genau gemeint sein soll, blieb offen. In Paris gilt ab sofort eine Helmpflicht für E-Scooter-Fahrer. Der Grund, in letzter Zeit gab es einfach zu viele Unfälle mit den Rollern. Neben dem Helm sind jetzt auch eine Warnweste und Reflektorenpflicht. Wer sich nicht daran hält, riskiert eine Geldstrafe.
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2: Klar und trocken ist es heute Morgen meistens. Höchstens mal ein paar Wolken. Später wird es dann richtig heiß. Dazu viel Sonne und nur in den Bergen am Nachmittag vereinzelt Schauer oder ein Gewitter. Maximal 30 bis 35 Grad. Morgen im Norden öfter Wolken und ab und zu Regen. Sonst bleibt's heißer mit bis zu 36 Grad.
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4: 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Sonntagmorgen kurz nach 6 hier bei 90s. Ich bin Lena und die nächsten 3 Stunden hier für euch im Studio. Und ich habe jetzt einen Künstler für euch, über den wir einen eigenen Podcast gemacht haben. Den könnt ihr hören auf 90s90s.de und in unserer 90s App The Story of George Michael. Es lohnt sich, wichtige Dinge mit dabei, spannende Dinge mit dabei. Und deswegen hören wir ihn jetzt auch mit Freedom.

0: früher ganz normal war, könnte heute zum Skandal führen. Peter Plate von Rosenstolz über Britney Spears. Born to make you happy.
1: Fan von der ersten Stunde und finde den Songtitel Born to Make You Happy etwas fragwürdig. Jetzt im Zuge der MeToo-Kampagne etwas unterwürfig, aber Britney darf das und ihr nehmt man es auch ab.
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0: Sex You Up hier bei 90s 90s.
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0: 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Und genau deshalb seid ihr jetzt natürlich auch ganz doll gefragt. 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Wir machen jetzt weiter mit The Offspring und Pretty Fly for a White Guy.
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1: Ja, heute hätte eine der ganz Großen der 90er Musikgeschichte Geburtstag, Whitney Elizabeth Houston, wird heute nämlich im Jahr 1963 in New Jersey geboren. Leider vermissen wir diesen legendären Star schon seit 2012, als Whitney Houston 48-jährig starb. Ja, und heute im Jahr 1994, da sorgen Oasis mal wieder für Aufregung. Während eines Auftritts in Newcastle wird nämlich Noel Gallagher von einem Mann, der auf die Bühne gelangt war, ins Gesicht geschlagen. Daraufhin weigert sich Noel weiterzuspielen und das führt dann zu einer aufgebrachten Masse, die den Tourbus angreift, als die Band die Location verlassen will. Immer was los also bei Oasis in den 90ern. Die sorgen für jede Menge Rock'n'Roll. Und ganz kurz noch mehr Tragik. Am 9. August 99 nämlich stirbt der Manager der Spice Girls, Bob Herbert, bei einem Autounfall in England. Der Mann hatte sich auch schon als Manager um die Band Bros Ende der 80er gekümmert. 90s.
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0: Salt and Pepper, let's talk about Sex hier bei 90s 90s. Und immer samstags hört ihr hier bei 90s 90s Bürger Lars Dietrich im BLD Weekend. Und eine meiner Lieblingskategorien sind die Timeline Beats, denn da rappt euch der gute Bürger vor, was diese Woche in den 90s so los war. Und genau da hören wir jetzt rein.
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1: Und wenn ihr diese Timeline-Beats mal live on air erleben möchtet, dann hört doch samstags bei Bürgerlos Dietrich im BLD Weekend rein und wir machen hier jetzt weiter mit Paup und Disco 2000.

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1: Im Studio Anna Löwer. Trotz Sonntag dürfen Lkw in einigen Bundesländern heute fahren. Das Fahrverbot wurde in Niedersachsen, NRW, Rheinland-Pfalz und dem Saarland wegen des anhaltenden Niedrigwassers in den Flüssen vorübergehend ausgesetzt. Der ADAC erwartet einen staureichen Tag, denn in Rheinland-Pfalz und dem Saarland enden auch noch die Sommerferien. Die Rente mit 63 abschaffen, für viele Deutsche kommt das nicht in Frage. Eine Umfrage für die Bild am Sonntag zeigt, über 2/3 sind gegen eine Abschaffung der Regelung. Und mehr als die Hälfte will selbst früher in Rente gehen oder hat das schon gemacht. Die FIFA hat ihrem in der Kritik stehenden Präsidenten Gianni Infantino den Rücken gestärkt. Der Verband wirft Infantinos Kritikern vor, Falschinformationen zu verbreiten. Infantino hatte mit seinem Plan, Teile der Weltmeisterschaft an Investoren zu verkaufen, für Empörung gesorgt. Die Union lehnt Steuerpläne von Finanzminister Klingbeil zulasten von Vereinen ab. Der finanzpolitische Sprecher der CDU-CSU-Bundestagsfraktion Günzler sagte der Welt am Sonntag, die Streichung des Freibetrags von 5 auf 1.000 Euro sei gar nicht Teil der Einigung im Koalitionsausschuss.
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2: Sonnig ist es heute, dazu ein paar Wolken und später wird es vor allem in den Bergen im Süden unruhiger. Da kann es vereinzelt Schauer und Gewitter geben. Sonst bleibt es oft freundlich, nur im äußersten Norden an der Küste nicht ganz so heiß. Die Höchstwerte liegen meist bei 30 bis 35 Grad. Morgen geht's erst im Norden mit mehr Wolken und etwas Regen los, später lockert's auf, maximal bis 36 Grad.
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5: 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Kurz nach 7 ist es hier bei 90s am Sonntagmorgen. Ich bin Lena und ich habe gleich Musik für euch. Einmal von Fettes Brot mit Jein oder Ace of Base mit All That She Wants. Aber wir fangen wie immer mit was anderem an. Und zwar mit der guten Whitney Houston und My Name is Not Susan.

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0: George Michael mit Outside hier bei 90s 90s. Und heute wird es bei uns ein bisschen sphärisch, denn es gibt natürlich eine neue Folge von Decoded. Und diesmal gehen wir rein in den Trance Sound der 90s.
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0: Mittlerweile ist es Folge 11 schon von unserer neuen YouTube-Serie und Tom Wax, natürlich unser Host von Decoded, aber auch DJ, Producer und Musiknerd, der ist zum Glück noch nicht müde und ihr seid es auch nicht, denn ihr liebt diese Serie sehr. Und heute geht es um diesen Song hier. Liquid Skies von Kai Trassett. Und genau dafür hat Tom Wax sich auch Kai Trassett eingeladen, damit die beiden diesen wundervollen 90s-Track zusammen decoden können. Und genau da hören wir mal rein.
2: Ja, Kai Trassett war damals Ende der 90er mit seinem Sound einer der Trance-DJ-Stars in Deutschland. Er war mit seinen Tracks Vorbild für viele Trance-Titel und zu seinen wohl bekanntesten Hits gehört natürlich auch Liquid Skies. Einer der markantesten Parts in dem Track ist definitiv die Stimme von Jade For You. Das hier ist sie.

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1: Sie ist eine Singer-Songwriterin und Producerin aus Belgien und wurde als die Anne Clark der 90er bezeichnet, ja, weil auch ihre Stimme, die klingt halt so ein bisschen überirdisch und schwebt so über allem wie in so einer eigenen Sphäre. Das hat wohl auch Kai Dressit gecatcht und er wollte die Stimme unbedingt für seinen Track haben. Dazu kommt jetzt noch ein Saxophon und das war wirklich was sehr Außergewöhnliches damals. Hört mal rein.

0: haben wir hier also diese fast schon religiös anmutenden Vocals von Jade For You und die werden unterstützt von dem Saxophon, was in so einer richtig fette Hallwolke eingebettet ist. Beides zusammen beamt einen dann so richtig in eine Fantasielandschaft à la Star Wars oder Dune, wie man es dann auch im Musikvideo Liquid Skies sehr deutlich sieht. Checkt also mal die ganze YouTube-Folge mit mir und Kai Tressit jetzt auf dem 90s YouTube-Channel.
1: Ihr habt's von Tom gehört, schaltet ein ab sofort auf YouTube. Wir machen hier jetzt weiter mit den Spin Doctors und Two Princes.
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gerade Fatboy Slim mit Rockefeller Skank hier gehört. Und das ist natürlich ein Track, der unfassbar viele Samples inne hat. Ob das heute überhaupt noch so möglich wäre, wie Fatboy Slim das in den 90s gemacht hat, darüber lässt sich vermutlich streiten. Wahrscheinlich nicht. In den 90s war es aber nicht so ein Problem. Wir wissen, dass mindestens 9 verschiedene Samples im Lied enthalten sind. Welche das sind und auch warum der Song eigentlich so heißt, wie er heißt, das erfahrt ihr auf 90s90s.de und wir machen jetzt weiter mit Gigi D'Agostino und La Passion.

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Hathaway mit Live hier bei 90s 90s und ich habe gleich für euch Boyzone hier am Start. Mit denen ist ja Ronan Keating damals sehr bekannt geworden und der Gute macht ja immer noch Solo-Musik und ist solo unterwegs. Und er war sogar jetzt vor kurzem, vor 2 Tagen hier in Lüneburg unterwegs und er ist am 21. noch für ein Konzert in Deutschland in Bassum. Und für alle Fans aus Österreich, da ist er am 14. August in Haibach. Also, Tickets gibt's noch, könnt ihr hingehen und wir hören jetzt rein in Boyzone und Pick

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1: Im Studio Anna Löwer. In einigen Bundesländern dürfen Lkw auch heute am Sonntag unterwegs sein. NRW, Niedersachsen, Rheinland-Pfalz und das Saarland haben das Fahrverbot wegen des anhaltenden Niedrigwassers in den Flüssen ausgesetzt. Zeitgleich enden in Rheinland-Pfalz und dem Saarland die Sommerferien. Es dürfte also voll werden. Die meisten Deutschen wollen an der Rente mit 63 festhalten. Das geht aus einer Umfrage für die Bild am Sonntag hervor. Mehr als zwei Drittel sind gegen die Abschaffung. Über die Hälfte will die Frührente sogar selbst nutzen oder hat das bereits getan. Die FIFA stellt sich hinter ihren in der Kritik stehenden Präsidenten Infantino und wirft seinen Kritikern Desinformation vor. In einem online veröffentlichten Statement heißt es, einige Akteure würden versuchen, Infantino gezielt zu schwächen. Wer genau gemeint sein soll, blieb offen. In Paris gilt ab sofort eine Helmpflicht für E-Scooter-Fahrer. Der Grund, in letzter Zeit gab es einfach zu viele Unfälle mit den Rollern. Neben dem Helm sind jetzt auch eine Warnweste und Reflektorenpflicht. Wer sich nicht daran hält, riskiert eine Geldstrafe.
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2: Sonnig ist es heute, dazu ein paar Wolken und später wird es vor allem in den Bergen im Süden unruhiger, da kann es vereinzelt Schauer und Gewitter geben. Sonst bleibt es oft freundlich, nur im äußersten Norden an der Küste nicht ganz so heiß. Die Höchstwerte liegen meist bei 30 bis 35 Grad. Morgen geht's erst im Norden mit mehr Wolken und etwas Regen los, später lockert's auf, maximal bis 36 Grad.
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5: 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Und schon ist es kurz nach 8 hier bei 90s. Ich bin Lena und noch eine gute Stunde hier für euch im Studio. Aber keine Sorge, in dieser Stunde versorge ich euch natürlich mit richtig guter 90s-Mucke. Es gibt die New Radicals, es gibt Oasis, es gibt Genesis. Aber wir fangen jetzt erstmal an mit Joe Public und Live and Learn.

Weil an dem Tag hatten wir ein Interview mit Mr. President und Phil Collins. Und Viva hatte einen Fehler gemacht und hatte die Künstler, beide Künstler nicht am Flughafen abgeholt. Und dann hat Mr. President einen Riesenaufstand gemacht, die haben einen Flug zurückgebucht und Drama. Da musste dann der Chef von unserer Plattenfirma, also von der Plattenfirma, hat dann mit dem Chef von Viva gesprochen. Das war dann schon Top-Thema und wegen der Sendung, alles ging hin und her. Derweil kam ein kleiner Mann mit Koffer, der stand dann zwischen den Kindern vorne vor der Tür und da sagt der Security, du, da steht jemand zwischen den Kindern, der sieht ein bisschen aus wie Phil Collins, ist zufälligerweise Phil Collins heute in der Sendung. Und dann haben wir ganz vergessen, dass wir Phil Collins natürlich auch nicht abgeholt hatten und der hatte sich einfach ein Taxi genommen. Also der Weltstar hat sich einfach ein Taxi genommen und gesagt, ob der Taxifahrer weiß, wo Viva TV ist, sagen die, ja, und ist er hingefahren. Hat er irgendwie, weiß ich, 20 Mark bezahlt und stand dann vor dem Studio. 90s.

0: war natürlich Always von Erasure hier bei 90s 90s.
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0: Wir haben natürlich mit euch den kompletten Juli über den coolen 90s Sommer Sound gefeiert. Aber jetzt wollen wir noch einen Schritt weiter gehen, denn wir pimpen unsere Playlist gemeinsam mit euch auf, machen sie noch sommerlicher und vielleicht ja auch ein paar Tracks rein, die ihr sonst nicht unbedingt im Radio hören würdet. Dafür starten wir nämlich unsere 90s 90s Summer Voting Tracks. Ihr meldet euch an auf 90s90s.de und entscheidet da ganz einfach selbst mit, welche Tracks ihr in unserer Sommerplaylist unbedingt drin haben wollt und natürlich auch hier öfter hören möchtet. Als Dankeschön fürs Mitvoten gibt es dann natürlich auch von uns eine kleine JBL-Box, damit ihr einfach diesen coolen 90s-Summer-Sound auch zu Hause hören könnt. Und hier gibt's jetzt was auf die Ohren. Ace of Base und Travel to Romantis.
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Heute hätte eine der ganz Großen der 90er Musikgeschichte Geburtstag, Whitney Elizabeth Houston. Wird heute nämlich im Jahr 1963 in New Jersey geboren. Leider vermissen wir diesen legendären Star schon seit 2012, als Whitney Houston 48-jährig starb. Ja, und heute im Jahr 1994, da sorgen Oasis mal wieder für Aufregung. Während eines Auftritts in Newcastle wird nämlich Noel Gallagher von einem Mann, der auf die Bühne gelangt war, ins Gesicht geschlagen. Daraufhin weigert sich Noel weiterzuspielen und das führt dann zu einer aufgebrachten Masse, die den Tourbus angreift, als die Band die Location verlassen will. Immer was los also bei Oasis in den 90ern, die sorgen für jede Menge Rock'n'Roll. Und ganz kurz noch mehr Tragik, am 9. August 99 nämlich stirbt der Manager der Spice Girls, Bob Herbert, bei einem Autounfall in England. Der Mann hatte sich auch schon als Manager um die Band Bros Ende der 80er gekümmert. 90s, 90s. 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

Mr. President mit Coco Jumbo hier bei 90s 90s und ich bin schon richtig gespannt, gleich zu erfahren, welche Songs ihr im Countdown nach ganz vorne gewotet habt, denn wir werden es gleich wissen, Sebi kommt hier um kurz nach neun für euch und moderiert den Countdown. Wenn ihr jetzt nicht wisst, was der Countdown ist, klickt ihr euch mal rein auf 90s90s.de oder natürlich auch in unsere kostenlose 90s 90s App. Da seht ihr dann die coolsten 90s Tracks und ihr votet für eure 5 Lieblingssongs. Die hört ihr dann jetzt gleich hier kurz nach mir. Ich freue mich drauf, ihr hoffentlich auch und wir machen weiter mit Olive und You're Not.

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1: Im Studio Anna Löwer. Trotz Sonntag dürfen Lkw in einigen Bundesländern heute fahren. Das Fahrverbot wurde in Niedersachsen, NRW, Rheinland-Pfalz und dem Saarland wegen des anhaltenden Niedrigwassers in den Flüssen vorübergehend ausgesetzt. Der ADAC erwartet einen staureichen Tag, denn in Rheinland-Pfalz und dem Saarland enden auch noch die Sommerferien. Bundesverkehrsminister Bilger erwartet auf absehbare Zeit keine pünktliche Bahn. Im Fernverkehr sei bis 2029 eine Quote von 70% vereinbart, sagte der CDU-Politiker der Bild am Sonntag. 100% werde es absehbar nicht geben. Die FIFA hat ihrem in der Kritik stehenden Präsidenten Gianni Infantino den Rücken gestärkt. Der Verband wirft Infantinos Kritikern vor, Falschinformationen zu verbreiten. Infantino hatte mit seinem Plan, Teile der Weltmeisterschaft an Investoren zu verkaufen, für Empörung gesorgt. Die Union lehnt Steuerpläne von Finanzminister Klingbeil zulasten von Vereinen ab. Der finanzpolitische Sprecher der CDU-CSU-Bundestagsfraktion Günzler sagte der Welt am Sonntag, die Streichung des Freibetrags von 5 auf 1.000 Euro sei gar nicht Teil der Einigung im Koalitionsausschuss.
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2: Sonnig ist es heute Vormittag, dazu ein paar Wolken. Später bleibt es richtig heiß, die Höchstwerte liegen zwischen 30 und 35 Grad, nur im Norden etwas niedriger und in den Bergen im Süden ziehen später mehr Wolken auf, vereinzelt mit Schauern und Gewittern. Morgen gibt es im Norden zeitweise Wolken und etwas Regen, sonst oft Sonne, später vereinzelt Gewitter, maximal bis 36 Grad.
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2: 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Hi und herzlich willkommen, das ist der Countdown der 40 beliebtesten 90er Songs, wie immer am Wochenende hier beim Real 90s Radio. Ich bin Sebastian, zurück mit der aktuellen frischen Liste für dieses Wochenende. Dankeschön erstmal an George, der in der letzten Woche für mich im Einsatz war. Ja, und was war die Top 3 letztes Mal? Auf der 3 hatte George die Sparks mit When Do I Get To Sing My Way. Die 2 kam von Jam & Spoon, Right In The Night. Und an der Spitze unsere Dauer-Nummer 1 Titelverteidigerin Madonna mit Beautiful Stranger. Mal gucken, wie lange das noch so weitergeht mit der Queen of Pop ganz oben auf dem Thron. Jetzt starten wir wie immer ganz unten auf der Schlussposition und da landen in dieser Woche Masterboy. Auf der 40, hier ist Land of Dreaming. Willkommen zum dieswöchigen Countdown.
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Show auf der 39 hier im 90s Countdown an diesem Wochenende. DJ Bobos Somebody Dance With Me. Wir haben unseren Weg in Richtung Nummer 1 gerade begonnen. Sebastian hier und die 38, keine Veränderung für diesen Song. Blink 182, All

Moni Love hier in der Chartshow. Ihr hört das Real 90s Radio. Ein Augustwochenende, nochmal hochsommerlich in großen Teilen Deutschlands mit der Top 40. Und das war It's a Shame, in dieser Woche ein Plätzchen runtergerutscht von der 36 auf die 37 hier in der offiziellen Chartshow. Dankeschön an euch. Ihr habt wieder fleißig auch aus euren Urlauben natürlich hier eure Favoriten angeklickt in der Sender-App oder auf 90s90s.de. Dankeschön. Ohne eure Hilfe und ohne eure Stimmen würde ja hier überhaupt gar keine Reihenfolge in der Top 40 zustande kommen. Ja, und die Boygroup-Fans haben sich durchgesetzt mit der 36. Hier ist Bye Bye Bye. Hier sind NSYNC.

0: einigermaßen abgerutscht aus der Top 10 raus auf die 35. What is Love im 90s Countdown? Das war Hathaway. Nonstop weiter.
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0: Ein Neueinstieg oder genauer gesagt ein Wiedereinstieg in dieser Woche ist dieser Song hier, von euch wieder reingewählt auf die 34. She's So High von Tal Bachman.

Robert Miles und Children diese Woche auf der 33 gelandet im 90s Countdown. Und natürlich sind auch jede Menge sommerliche Songs weiterhin in der Top 40 noch vertreten. Na klar, wir haben noch Hochsommer 2026. Und ihr könnt an der Stelle, an der ihr für den Countdown abstimmt, natürlich in Web und App auch weiterhin die Summer Selection anklicken mit den sommerlichen Radios aus der Musikwelt der 90er. Und da sind wir jetzt bei Inner Circle gelandet. In dieser Woche habt ihr den Song Rock With You auf die 32.

den Dance- und den Club-Jahrgang 98 geprägt. Dieser Song Horny 1998 Moose T hier im 90s 90s Countdown. Diese Woche auf der 31 gelandet, dieser Track. Danke fürs Abstimmen und wir sind in der Top 30 gelandet. Ich bin Sebastian hier mit der Chartliste für euch, die ihr bestimmt habt mit euren Klicks in der Sender-App und auf 90s90s.de. Und die beiden Herren von den Sparks, die rutschen ein bisschen ab. Es geht aus der Top 10 runter sogar auf die 30. Also wenn ihr diesen Song weiterhin haben wollt in der Show, dann solltet ihr danach vielleicht mal für die beiden Kollegen abstimmen. Hier sind sie, die Sparks, auf Platz 30. 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

Ja, wie Genie in a Bottle kam sie plötzlich ins Chartgeschehen rein. Ende der 90er. Christina Aguilera war das mit ihrem großen Debüt. Genie in a Bottle diese Woche auf der 29 hier im 90s Countdown. Wir rollen in die nächste Stunde und jumpen jetzt erstmal weiter auf die 28 mit Criss Cross und gleich danach noch die 27. Chicane diese Woche mit Saltwater.

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1: Im Studio Anna Löwer. In einigen Bundesländern dürfen Lkw auch heute am Sonntag unterwegs sein. NRW, Niedersachsen, Rheinland-Pfalz und das Saarland haben das Fahrverbot wegen des anhaltenden Niedrigwassers in den Flüssen ausgesetzt. Zeitgleich enden in Rheinland-Pfalz und dem Saarland die Sommerferien. Es dürfte also voll werden. Deutschland soll sich nach dem Vorfall am Leipziger Flughafen besser gegen Drohnen wappnen. Bundesinnenminister Dobrindt plant jetzt ein neues Forschungszentrum, um in der Drohnentechnologie Schritt halten zu können, sagte er der Bild am Sonntag. Entstehen soll das Zentrum in Kochstedt in Sachsen-Anhalt. Die FIFA stellt sich hinter ihren in der Kritik stehenden Präsidenten Infantino und wirft seinen Kritikern Desinformation vor. In einem online veröffentlichten Statement heißt es, einige Akteure würden versuchen, Infantino gezielt zu schwächen. Wer genau gemeint sein soll, blieb offen. Bundesverkehrsminister Bilger will die Boni von Bahnmanagern stärker an deren Leistung knüpfen. Er sagte der Bild am Sonntag, die Bonuszahlungen sinken dann, wenn Vorgaben des Bundes nicht eingehalten werden. Er rechnet aber nicht damit, dass die Pünktlichkeit der Bahn sich schnell verbessern wird.
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2: Sonnig ist es heute Vormittag, dazu ein paar Wolken. Später bleibt es richtig heiß, die Höchstwerte liegen zwischen 30 und 35 Grad, nur im Norden etwas niedriger und in den Bergen im Süden ziehen später mehr Wolken auf, vereinzelt mit Schauern und Gewittern. Morgen gibt es im Norden zeitweise Wolken und etwas Regen, sonst oft Sonne, später vereinzelt Gewitter, maximal bis 36 Grad.
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3: 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Damit weiter auf unserem Weg in Richtung Chartspitze, das zweite Augustwochenende 2026 mit euren Top 40 Songs aus den wunderbaren 90s. Ich bin Sebastian, mit euch gemeinsam auf dem Weg in Richtung Chartspitze. Letztes Mal habt ihr an die Nummer 1 Position Madonna gewählt, ein weiteres Mal mit Beautiful Stranger. Wie lange wird der Spät-90er-Hit von ihr noch ganz oben sein? Vielleicht auch in dieser Woche, vielleicht habt ihr was anderes ganz nach oben gewählt in Web und App. Jetzt aber erstmal rein in die nächste Stunde mit J-Lo. Die rangiert diese Woche auf der 26. Waiting for Tonight.
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Ja, das ist der 90s Countdown, eure Chartshow, und immer mal wieder kommen neue Songs auch auf die Liste mit euren Klicks in der Sender-App und auf der Homepage. Dieser Song ist zurückgekehrt, immer wieder gerne von euch geklickt. Tic-Tac-Toe sind auf der 25 wieder dabei mit Ich find dich scheiße. Wir nähern uns der Top 20, jetzt wird's nochmal sommerlich mit Enrique auf der 24.

Dieser Song kann sich verbessern mit euren Stimmen in der Sender-App und auf der Homepage hier im 90s Countdown. Letzte Woche hat George den Song Love Fool von den Cardigans auf der 28 runtergezählt. Diese Woche ist es die 23, also plus 5 Plätze. Ich bin Sebastian und wir nähern uns der Top 20 jetzt mit diesem Dance-Song, Sharp Jahrgang 1993. Auf der 22 haben wir Show Me Love. Hier ist Robin S.

0: Der Sound von Destiny's Child in dieser Woche Platz 21. Say My Name.
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0: Halbzeit auf dem Weg in Richtung Chartspitze. Das bedeutet bei uns, wir gucken in einen ganz speziellen Chartjahrgang und diesmal in den Sommer, also die zweite Augustwoche 1998. Wer kann sich erinnern, was ist der 98er Sommersong in den Charts gewesen? Oh ja, da haben wir alle Bailando getanzt. Luna, auf die Woche genau ist das die Nummer 1 in den offiziellen deutschen Verkaufscharts gewesen. Also vor 28 Jahren. Flashback-Song in dieser Show.

0: Cookie Collective. Sie starten die Top 20 in dieser Woche hier im 90s 90s Countdown mit dem Song The Key, The Secret. Und damit sind wir in der zweiten Hälfte der Show gelandet. Ihr könnt auch nach der heutigen Countdown-Show natürlich sofort wieder ins Geschehen eingreifen. Ich kann nur empfehlen, die Sender-App runterzuladen, wenn ihr sie noch nicht habt. Da habt ihr natürlich den Überblick über alle die verschiedenen Radios. Gerade immer noch sehr, sehr beliebt natürlich die Summer Selection mit all den sommerlichen Radios. Entweder die Sommerhits oder die Reggae-Hits oder ein bisschen Chill-Out. Also alles, was man so in diesen heißen Tagen und Wochen gebrauchen kann, haben wir da parat. Und an dieser Stelle könnt ihr natürlich auch jeden Tag aufs Neue, wenn ihr denn möchtet, eure Favoriten anklicken. Das Ganze geht auch auf 90s90s.de, also 90s90s.de. Und wir werden jetzt ein bisschen sommerlich. Dieser Herr ist auch für den Summer Sound der 90s zuständig gewesen, Mr. Andrew Donalds, diese Woche auf der 19. Miss Hale.
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die Ladies von TLC im 90s Countdown. Kaum jemand ist im Bereich R&B und Soul Sound in den 90s erfolgreicher gewesen als diese drei. Hier sind sie gerade gewesen auf der 18 mit einer Verbesserung um 12 Plätze von der 30 mit Unpretty. Das ist der Countdown der beliebtesten 90er Hymnen, die ihr natürlich bestimmt habt mit euren Klicks. Ich bin Sebastian, mein Hobby ist es am Wochenende die Songs rückwärts zu zählen und ich hoffe, ich verzähle mich nicht. Und jetzt mal kurz im Kopf nachgerechnet, von der 27 10 Plätze hoch auf die 17, dieser Track hier aus den Clubs, Chartjahrgang 1997 ist das gewesen, Sunshine von Dario G. Platz

ist Musik von einer Boygroup, auf die man vielleicht nicht auf den ersten Blick gleich kommt, wenn man an Boygroups der 90er denkt. Aber auch die Briten hier, die 5 von 5, sind außerordentlich erfolgreich gewesen. Nicht nur in ihrer Heimat, sondern in vielen anderen Ländern der Welt. 20 Millionen verkaufte CDs am Ende der Karriere, Anfang der 2000er. Und die haben wir gerade auf der 16 gehört hier im Countdown. Keep on moving, 5! Es geht Richtung dritte Finalstunde der dieswöchigen Show. Wir haben auf der 15 vorher noch Texas mit Summer Sun und gleich danach noch Zeit in dieser Stunde für Fantasy von Mariah auf der 14. Jetzt aber erstmal, wir gehen nach Schottland zu Texas, Platz 15.

2, U96, Night in Motion. Reingewordet von Tim aus

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1: Im Studio Anna Löwer. Trotz Sonntag dürfen Lkw in einigen Bundesländern heute fahren. Das Fahrverbot wurde in Niedersachsen, NRW, Rheinland-Pfalz und dem Saarland wegen des anhaltenden Niedrigwassers in den Flüssen vorübergehend ausgesetzt. Der ADAC erwartet einen staureichen Tag, denn in Rheinland-Pfalz und dem Saarland enden auch noch die Sommerferien. Bundesinnenminister Dobrindt plant nach dem Drohnenvorfall am Leipziger Flughafen ein neues Forschungszentrum. Deutschland muss beim Wettrüsten in der Drohnentechnologie Schritt halten, sagte er der Bild am Sonntag. Entstehen soll die Einrichtung beim Zentrum für Luft- und Raumfahrt in Sachsen-Anhalt. Die Union lehnt Steuerpläne von Finanzminister Klingbeil zulasten von Vereinen ab. Der finanzpolitische Sprecher der CDU-CSU-Bundestagsfraktion Günzler sagte der Welt am Sonntag, die Streichung des Freibetrags von 5 auf 1.000 Euro sei gar nicht Teil der Einigung im Koalitionsausschuss. Die Rente mit 63 abschaffen, für viele Deutsche kommt das nicht in Frage. Eine Umfrage für die Bild am Sonntag zeigt, über 2/3 sind gegen eine Abschaffung der Regelung. Und mehr als die Hälfte will selbst früher in Rente gehen oder hat das schon gemacht.
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2: Meist sonnig ist es, nur ein paar Wolken sind dabei und in den Bergen kann am Nachmittag vereinzelt mal ein Schauer oder ein Gewitter aufziehen, sonst bleibt's oft trocken. Dazu wird's verbreitet richtig heiß mit 30 bis 35 Grad. Morgen kommen dann mehr Wolken ins Spiel, teils mit Regen und später auch Gewittern, maximal bis 36 Grad.
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3: 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Ja, und da gehen wir weiter in Richtung Chartspitze. Schön, dass ihr an Bord seid. Zwei Möglichkeiten, diese Show zu hören. Entweder am Samstagnachmittag, frühen Abend oder am Sonntag zur Frühstückszeit. Ich bin Sebastian, mit euch gemeinsam auf dem Weg in Richtung Chartspitze. Letztes Mal wurde die von Madonna einmal mehr eingenommen. Unsere Dauernummer 1, Beautiful Stranger, ist auch diesmal der Titelverteidiger-Song. Jetzt aber erstmal rein in die Stunde mit der 13, da kann sich Britney Spears ein bisschen nach vorne kämpfen. Von der 16 am letzten Wochenende geht es 3 Plätze nach vorne. You drive me crazy.
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0: wir dancen in Richtung Nummer 1. Ihr hört den 90s, 90s Countdown am Wochenende. Die coolen 90er von euch so bestimmt in dieser Reihenfolge mit den Klicks in Web und App. Das war gerade Another Way, Gigi D'Agostino. Nonstop weiter in Richtung Top 10.
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0: Ein Song fehlt vorher noch. Natürlich Platz 11 geht diesmal an Ace of Base. Hier sind

Ein weiterer Chart-Rückkehrer an diesem Wochenende hier im Countdown bei 90s 90s. Dieser Song ist wieder mit dabei. Miami, von euch wieder zurückgewählt von 0 auf 10, Mr. Will Smith. Und damit sind wir in der Top 10 bei den 10 beliebtesten 90er-Songs an diesem 2. August-Wochenende gelandet. Schön, dass ihr an Bord seid, vielleicht auch abgestimmt habt in den letzten Tagen. Die 9 geht an diese Dame hier, Mitte der 90er ist ihre ganz große Phase gewesen. Alanis Morissette mit dem ikonischen Ironic.

0: Ja, da haben sich die Techno-Fans durchgesetzt hier im Countdown. Das waren die Members of Mayday, Sonic Empire, Platz 8.
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0: An genau der Stelle, an der ihr Woche für Woche für den Countdown eure Favoriten anklickt, könnt ihr natürlich auch das rund um die Uhr 90s Mayday Radio anklicken. Da gibt's die ganzen Hymnen aus den jeweiligen Jahrgängen dieser irren Veranstaltung aus den 90er Jahren und natürlich alle Sounds von den DJs, die da so über die Jahre aufgelegt haben. Das ganz speziell für euch natürlich in der Sender-App und auf 90s90s.de. So, jetzt sind wir aber beim Flashback-Song in dieser Stunde gelandet. Da geht's mal zurück in den Chartjahrgang 1992. Was ist denn da? Exakt 34 Jahre zurück Nummer 1 in Deutschland gewesen, in der zweiten Augustwoche. Ja, da waren wir im Eurodance-Fieber, kann man nicht anders sagen. Nummer 1, 92 in dieser Woche, It's My Life, Dr. Alban.

Einer der Aufsteiger-Songs in dieser Woche hier im Countdown. 90s, 90s mit Torn von Natalie Imbruglia. Letzte Woche die 26, diese Woche mit einem gewaltigen Sprung, also rein in die Top 10. Wir haben gerade Platz 7 gehört. Tja, so langsam sind wir auf der Zielgeraden in Richtung Number 1. Immer noch Madonna oder was anderes? Ich bin Sebastian, Roxette, Platz 6. Hier ist How Do You Do.

Space. Ja, auch Neuseeland hat erfolgreiche weltweite Chart-Acts gehabt in den 90ern. OMC zum Beispiel haben wir gerade gehört, Platz 5 im 90s Countdown. How Bizarre, Sebastian und Jam and Spoon jetzt hier als nächstes. Die haben sich für diesen Track eine Sängerin geholt, nämlich Plavka, und dann wurde es ein Hit. Right in the Night, in dieser Woche Platz 4. Jam and Spoon.

0: Ja, das ist Musik von Tina, Bradley, Joe, John, Rachel, Paul and Hannah gewesen. Wer mitgezählt hat, das waren genau 7 Namen und das war der S Club 7 hier im 90s Countdown. Mit Bring It All Back kann er sich verbessern. Von der 10 auf die 3 außergewöhnlich erfolgreiche britische Boy and Girl Group, Mixed Band sozusagen, Ende der 90er Jahre. Immer noch mit einer großen Fangemeinde, denn sonst hätte es dieser Song hier im Voting sicherlich nicht auf die 3 geschafft an diesem Wochenende. Ich bin Sebastian, ein Song fehlt jetzt noch vor der dieswöchigen Chartspitze und es ist eine Dame, die auch weiß, wie es sich ganz oben auf dem 90s Thron anfühlt, denn da hat das liebe Roller Girl, die Dame, die immer mit den Rollschuhen auf die Bühne gerollert kam, da hat sie schon die ein oder andere Woche mit Dear Jessie verbracht und jetzt ist sie wieder auf dem Weg in diese Richtung. Letztes Mal noch auf der 18, dieses Mal Vizethron für Roller Girl, Platz 2. Hier ist Dear Jessie auf dem Weg in Richtung Chartspitze.
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0: Tja, ein Song von Madonna in der Version von Roller Girl. Das ist die 2, Dear Jessie, hier im Countdown. Und da sind wir an der Chartspitze jetzt angekommen. Der Song, der also die meisten Stimmen von euch in der Sender-App und auf 90s90s.de bekommen hat. Ja, und den Namen haben wir gerade schon gehört. Madonna nämlich. Sie ist weiterhin die Titelverteidigerin. In der letzten Woche hat sie, wie viele andere Stars aus der Musikwelt, auch ein Zeichen gesetzt. Sie ist beim World Pride Music Festival in Amsterdam aufgetreten. Und das auch nicht nur alleine, sondern sie hat sich Kylie Minogue an die Seite geholt. Gemeinsam präsentierten sie einen neuen Remix von Love Sensation. Und mit einem Spät-90er-Song ist sie sozusagen hier unsere Dauernummer 1. Auch in dieser Augustwoche kann sie den Thron verteidigen.
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0: Madonna bleibt ganz vorne auf der 1. Hier ist sie mit Beautiful Stranger.

Donner auf der 1 hier bei 90s. Ihr habt das so entschieden und irgendwann habe ich aufgehört, die Nummer 1 Wochen zu zählen. Viele, viele sind es auf jeden Fall in den letzten Monaten gewesen für Beautiful Stranger. Und daher meine Frage, wie lange wollt ihr das noch so weitermachen? Es liegt in eurer Hand. Wir manipulieren hier gar nichts. Ihr könnt abstimmen in der Sender-App und auf der Homepage fürs nächste Wochenende. Ich bin sehr neugierig aufs Ergebnis. Ich bin Sebastian, wünsche euch jetzt erstmal einen schönen weiteren Weg durchs sommerliche 90s Weekend.

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1: Im Studio Anna Löwer. Trotz Sonntag dürfen Lkw in einigen Bundesländern heute fahren. Das Fahrverbot wurde in Niedersachsen, NRW, Rheinland-Pfalz und dem Saarland wegen des anhaltenden Niedrigwassers in den Flüssen vorübergehend ausgesetzt. Der ADAC erwartet einen staureichen Tag, denn in Rheinland-Pfalz und dem Saarland enden auch noch die Sommerferien. Deutschland soll sich nach dem Vorfall am Leipziger Flughafen besser gegen Drohnen wappnen. Bundesinnenminister Dobrindt plant jetzt ein neues Forschungszentrum, um in der Drohnentechnologie Schritt halten zu können, sagte er der Bild am Sonntag. Entstehen soll das Zentrum in Kochstedt in Sachsen-Anhalt. Die FIFA hat ihrem in der Kritik stehenden Präsidenten Gianni Infantino den Rücken gestärkt. Der Verband wirft Infantinos Kritikern vor, Falschinformationen zu verbreiten. Infantino hatte mit seinem Plan, Teile der Weltmeisterschaft an Investoren zu verkaufen, für Empörung gesorgt. Bundesverkehrsminister Bilger will die Boni von Bahnmanagern stärker an deren Leistung knüpfen. Er sagte der Bild am Sonntag, die Bonuszahlungen sinken dann, wenn Vorgaben des Bundes nicht eingehalten werden. Er rechnet aber nicht damit, dass die Pünktlichkeit der Bahn sich schnell verbessern wird.
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2: Meist sonnig ist es, nur ein paar Wolken sind dabei und in den Bergen kann am Nachmittag vereinzelt mal ein Schauer oder ein Gewitter aufziehen, sonst bleibt's oft trocken. Dazu wird's verbreitet richtig heiß mit 30 bis 35 Grad. Morgen kommen dann mehr Wolken ins Spiel, teils mit Regen und später auch Gewittern, maximal bis 36 Grad.
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5: 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Schönen Sonntag mit Marco Tristram. Wir starten rein in die 12 Uhr Stunde und ich schicke mal freundliche Grüße raus, beziehungsweise die Fantastischen Vier, nämlich mit MFG. Danach gibt es Corona, ein Glück nicht in den Virus, sondern nur in der Musik, The Rhythm of the Night. Gib bitte kein Covid-19 mehr, das hat mir wirklich gereicht. Und Fun Factory habe ich und die haben einen Song mit dem, was wir alle tun, nämlich hier die Songs abfeiern der 90er. Celebration heißt er aus 95. Los geht's.

0: Kürze liegt die Würze. MC Fetti über die Fantastischen Vier. MFG.
1: MFG mit freundlichen Grüßen.
2: Also ich war ja und bin immer noch sehr großer Fantastischen Vier-Fan. Und als dann MFG kam, da haben die ja nochmal ein bisschen ihre ganzen alten Songs, sag ich mal, mit einem neuen Style übersprungen. So. Und MFG war dann nochmal so ein bisschen neue Power. Ja, es war sehr kreativ und ich stehe auch ein bisschen auf diese Abkürzungen. Und diese Abkürzungen haben mich ja auch durchs Graffiti ein bisschen geprägt. Ne? Dann hat man 3 Buchstaben oder 4 Buchstaben und auch der Name von einem ist ja auch ein bisschen abgewandelt, dann den man malt. Und Abkürzungen sind immer am Start.
0: Nein.

0: Dancer.
1: Heath Hunter und die Pleasure Company Revolution in Paradise. Über welches Medium hört ihr uns eigentlich? Im Autoradio oder habt ihr auch ein Küchenradio, was so DAB Plus fähig ist oder so? Ich habe auch so ein Teil, ist ein bisschen älter, man kann kaum das Display sehen. Wenn ihr auch so ein Ding habt, dann wollen wir das mal austauschen gegen was ganz Neues.
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0: Kennst du, ne?
1: Ja.
0: Jennifer Lopez, Let's Get Loud. Und jetzt kommt der Underdog. Achtung, hättest du lieber den hier in der Playlist? Oh, geil. Snoop Dogg und Gin & Juice. Was findest du besser?
1: Dann nehmen wir Snoop Dogg.
0: Dann nehmen wir Snoop Dogg. Sehr gut. Das finde ich auch mal richtig angemessen. Noch eine Sache. Du kriegst eine JBL-Box fürs Mitspielen. Glückwunsch.
1: Oh, danke schön.
2: Das könnt ihr doch auch. Ich wäre übrigens auch bei Snoop Dogg gewesen. Boah, das ist genau meine Zeit gewesen. 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

Ja, heute hätte eine der ganz Großen der 90er Musikgeschichte Geburtstag, Whitney Elizabeth Houston. Wird heute nämlich im Jahr 1963 in New Jersey geboren. Leider vermissen wir diesen legendären Star schon seit 2012, als Whitney Houston 48-jährig starb. Ja, und heute im Jahr 1994, da sorgen Oasis mal wieder für Aufregung. Während eines Auftritts in Newcastle wird nämlich Noel Gallagher von einem Mann, der auf die Bühne gelangt war, ins Gesicht geschlagen. Daraufhin weigert sich Noel weiterzuspielen und das führt dann zu einer aufgebrachten Masse, die den Tourbus angreift, als die Band die Location verlassen will. Immer was los also bei Oasis in den 90ern, die sorgen für jede Menge Rock'n'Roll. Und ganz kurz noch mehr Tragik, am 9. August 99 nämlich stirbt der Manager der Spice Girls, Bob Herbert, bei einem Autounfall in England. Der Mann hatte sich auch schon als Manager um die Band Bros Ende der 80er gekümmert. 90s. 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Sweet.

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Toni Braxton durch den Sonntag. Another Sad Love Song hier bei 90s 90s. Nicht mehr lange hin, am 28. August beginnt die neue Fußball-Bundesliga-Saison. Und zwar mit Bayern gegen Stuttgart. Das ist ein Abendspiel, 20.30 Uhr. Ja, und da ist schon mal die Vorfreude garantiert. Hier ist auch der Torjubelsong dazu passend.

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1: Im Studio Anna Löwer. Trotz Sonntag dürfen Lkw in einigen Bundesländern heute fahren. Das Fahrverbot wurde in Niedersachsen, NRW, Rheinland-Pfalz und dem Saarland wegen des anhaltenden Niedrigwassers in den Flüssen vorübergehend ausgesetzt. Der ADAC erwartet einen staureichen Tag, denn in Rheinland-Pfalz und dem Saarland enden auch noch die Sommerferien. Bundesinnenminister Dobrindt plant nach dem Drohnenvorfall am Leipziger Flughafen ein neues Forschungszentrum. Deutschland muss beim Wettrüsten in der Drohnentechnologie Schritt halten, sagte er der Bild am Sonntag. Entstehen soll die Einrichtung beim Zentrum für Luft- und Raumfahrt in Sachsen-Anhalt. Die FIFA stellt sich hinter ihren in der Kritik stehenden Präsidenten Infantino und wirft seinen Kritikern Desinformation vor. In einem online veröffentlichten Statement heißt es, einige Akteure würden versuchen, Infantino gezielt zu schwächen. Wer genau gemeint sein soll, blieb offen. Die meisten Deutschen wollen an der Rente mit 63 festhalten. Das geht aus einer Umfrage für die Bild am Sonntag hervor. Mehr als zwei Drittel sind gegen die Abschaffung. Über die Hälfte will die Frührente sogar selbst nutzen oder hat das bereits getan.
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2: Sonnig ist es heute Mittag, dazu ziehen nur ein paar Wolken durch, aber in den Bergen im Süden können später auch mal Schauer und Gewitter aufziehen. Und es werden 30 bis 35 Grad. Morgen erst noch mal viel Sonne, am Nachmittag kommen dann in vielen Ecken Gewitter dazu, maximal bis zu 36 Grad.
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5: 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Schönes Restwochenende für euch. Jetzt mit Marco Tristram am Mikrofon. Und wir möchten jetzt erstmal eine Ausnahmekünstlerin würdigen. Nämlich ganz genau heute wäre sie 63 Jahre alt geworden. Whitney Houston. Und 1990 hat sie einen Song rausgebracht, der hieß I'm Your Baby Tonight. Das war auch gleichzeitig der erste Song aus ihrem dritten Album, was sie ausgekoppelt hat. Und mit diesem wollte sie ja so ein bisschen aus der Rolle der Pop-Diva heraustreten. Und so ein bisschen mehr Richtung R&B. Mega Song spiele ich jetzt für euch. I'm Your Baby Tonight, Whitney Houston.

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0: Jamiroquai ist es mit Cosmic Girl hier bei 90s 90s. Ja, und vielleicht gibt es ja auch tatsächlich auf dem Mars einen Cosmic Girl. Da wurden ja letztens neue Bilder veröffentlicht. Und wenn auf dem Mars Musik gehört werden würde, dann würde Tom Wax, unser Music Nerd hier bei 90s 90s, sie auf jeden Fall entschlüsseln. In der 11. Folge von Decoded haben wir nämlich Kate Rassett dabei.
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0: Was hat es denn auf sich mit dem Song Liquid Skies?
2: Ja, Kate Rassett war damals Ende der 90er mit seinem Sound einer der Trance-DJ-Stars in Deutschland. Mhm. Er war mit seinen Tracks Vorbild für viele Trance-Titel und zu seinen wohl bekanntesten Hits gehört natürlich auch Liquid Skies. Einer der markantesten Parts in dem Track ist definitiv die Stimme von Jade For You. Das hier ist sie.

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1: Sie ist eine Singer, Songwriterin und Producerin aus Belgien und wurde als die Anne Clark der 90er bezeichnet, ja, weil auch ihre Stimme, die klingt halt so ein bisschen überirdisch und schwebt so über allem wie in so einer eigenen Sphäre. Das hat wohl auch Kai Dressit gecatcht und er wollte die Stimme unbedingt für seinen Track haben. Dazu kommt jetzt noch ein Saxophon und das war wirklich was sehr Außergewöhnliches damals. Hört mal rein.

0: haben wir hier also diese fast schon religiös anmutenden Vocals von Jade For You. Und die werden unterstützt von dem Saxophon, was in so einer richtig fette Hallwolke eingebettet ist. Beides zusammen beamt einen dann so richtig in eine Fantasielandschaft à la Star Wars oder Dune, wie man es dann auch im Musikvideo Liquid Skies sehr deutlich sieht. Checkt also mal die ganze YouTube-Folge mit mir und Kai Tressit jetzt auf dem 90s 90s YouTube-Channel.
1: Mega interessant.
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Und neu dabei Red Hot Chili Peppers, Scar Tissue. With the burning shed is so lonely of you. Reingevotet von Anke aus München über

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Mit Meredith Brooks und Bitch geht's durch euren wohlverdienten Sonntag hier bei 90s 90s. Ja, wenn ich mal einen Backflash ins Jahr 1996 machen würde, dann würde ich jetzt schon auf der Straße des 17. Juni vom Brandenburger Tor in Richtung Siegessäule marschieren. Und das ist auch wieder soweit, und zwar am 15. August, also nicht mal in einer Woche, nächsten Samstag ist es soweit, Rave the Planet Parade in Berlin. Unter dem Motto Frieden, Vielfalt und Menschlichkeit ist das wieder als Demonstration angemeldet unter dem Motto Imagine Love. Also, wenn ihr Zeit habt, dann pilgert mal hin und ich bringe euch jetzt schon mal so ein bisschen in Stimmung. Energy 52 jetzt für euch mit Café Del Mar aus 97. Das macht richtig Laune auf die Love Parade damals. Ihr hört 90s 90s und ich wünsche euch einen schönen Sonntag.

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1: Im Studio Hanna Messerschmidt. Deutschland soll sich nach dem Vorfall am Leipziger Flughafen besser gegen Drohnen wappnen. Bundesinnenminister Dobrindt plant jetzt ein neues Forschungszentrum, um in der Drohnentechnologie Schritt halten zu können, sagte er der Bild am Sonntag. Entstehen soll das Zentrum in Kochstedt in Sachsen-Anhalt. In einigen Bundesländern dürfen Lkw auch heute am Sonntag unterwegs sein. NRW, Niedersachsen, Rheinland-Pfalz und das Saarland haben das Fahrverbot wegen des anhaltenden Niedrigwassers in den Flüssen ausgesetzt. Zeitgleich enden in Rheinland-Pfalz und dem Saarland die Sommerferien. Es dürfte also voll auf den Straßen werden. Bundesverkehrsminister Bilger will die Boni von Bahnmanagern stärker an deren Leistung knüpfen. Er sagte der Bild am Sonntag, die Bonuszahlungen sinken dann, wenn Vorgaben des Bundes nicht eingehalten werden. Er rechnet aber nicht damit, dass die Pünktlichkeit der Bahn sich schnell verbessern wird. Die FIFA stellt sich hinter ihren in der Kritik stehenden Präsidenten Infantino und wirft seinen Kritikern Desinformation vor. In einem online veröffentlichten Statement heißt es, einige Akteure würden versuchen, Infantino gezielt zu schwächen. Wer genau gemeint sein soll, blieb offen.
0: Das ist das Wichtigste für den Moment. 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
2: Sonnig ist es heute Mittag, dazu ziehen nur ein paar Wolken durch, aber in den Bergen im Süden können später auch mal Schauer und Gewitter aufziehen. Und es werden 30 bis 35 Grad. Morgen erst noch mal viel Sonne, am Nachmittag kommen dann in vielen Ecken Gewitter dazu, maximal bis zu 36 Grad.
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5: 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Rein in die 14-Uhr-Stunde und gleich mit Janet Jackson. Da gab es ja Beef mit ihrem Bruder Jermaine Jackson. Anfang des Jahres kam ja im Frühling der Biopic von Michael Jackson raus, also der Film über seine Geschichte. Und sie hatte an jeder Szene immer was auszusetzen. Und am Ende gab es deshalb sogar einen Familienstreit mit 60 Familienmitgliedern, die anwesend waren in Los Angeles beim ersten Film gucken. Das muss doch nicht sein. Habt euch lieb. Gleich auf jeden Fall That's the Way Love Goes für euch von Janet Jackson. Es gibt DJ Bobo mit Pray und wir starten mit Young Dinay, Walk On By, das Ganze mit Marco Tristram. Schönen Sonntag!

0: hat verstanden, was ich mit diesem Song sagen wollte. DJ Bobo über Pray.
1: Ja, beim Song Pray ist der Weltverbesserer DJ Bobo ganz, ganz schwer durchgekommen. Für mich war das so eine Art Earth-Song, übersetzt auf Eurodance. Ich habe versucht, in meinen Raps sozialkritische Sachen anzusprechen. Warum ist in anderen Kulturen anderes falsch und hier richtig und umgekehrt? Ich habe versucht, in Eurodance ein bisschen meine weltverbessernde Optik reinzubringen. Am Ende muss man sagen, ich glaube, die Raps sind so schnell, dass gar keiner mitbekommen hat, was ich überhaupt erzähle, aber für mich war es wichtig.
0: Na

0: mit Ace of Base, Wheel of Fortune durch euren wohlverdienten Sonntag. Und wir spielen ja, was ihr abfeiert und genau deshalb seid ihr gefragt. Wir haben nämlich den coolen Sommersound der 90er und wollen ihn weiter aufpimpen und möchten wissen, welche Songs müssen dann noch unbedingt rein. Es winkt eine JBL-Box für euch.
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0: Wir stellen euch zwei Titel so zur Verfügung und ihr könnt dann entscheiden, welcher cooler ist. So This or That spielen wir mit euch. Und bei Susanka war Nino on air.
2: Du darfst ja, jetzt zwischen zwei Tracks entscheiden. Welcher soll denn bei uns häufiger im Programm laufen, okay?
3: Ja.
2: Okay, pass auf. Dann kommt jetzt hier Track Nummer 1. Den kennen wir, Stardust, ne?
3: Ja, na klar kennen wir den.
2: Okay, Stardust, Music Sounds Better With You tritt an gegen... Das ist Ricky Martin, La Bomba. So, Nino, du darfst entscheiden.
3: Auf jeden Fall Stardust.
2: Stardust, yes! Sehr schön. Nino, wir werden ihn jetzt noch häufiger spielen und du kriegst, damit du einen ganz besonderen Empfang hast, eine JBL-Box. Herzlichen Glückwunsch.
3: Super geil, vielen Dank.
0: Das könnt ihr doch auch bei den Summer Voting Tracks, habt ihr die Wahl. 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Und wir feiern jetzt erstmal Tupac mit Changes aus 98.
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Ja, heute hätte eine der ganz Großen der 90er Musikgeschichte Geburtstag. Whitney Elizabeth Houston wird heute nämlich im Jahr 1963 in New Jersey geboren. Leider vermissen wir diesen legendären Star schon seit 2012, als Whitney Houston 48-jährig starb. Ja, und heute im Jahr 1994, da sorgen Oasis mal wieder für Aufregung. Während eines Auftritts in Newcastle wird nämlich Noel Gallagher von einem Mann, der auf die Bühne gelangt war, ins Gesicht geschlagen. Daraufhin weigert sich Noel weiterzuspielen und das führt dann zu einer aufgebrachten Masse, die den Tourbus angreift, als die Band die Location verlassen will. Immer was los also bei Oasis in den 90ern, die sorgen für jede Menge Rock'n'Roll. Und ganz kurz noch mehr Tragik, am 9. August 99 nämlich stirbt der Manager der Spice Girls, Bob Herbert, bei einem Autounfall in England. Der Mann hatte sich auch schon als Manager um die Band Bros Ende der 80er gekümmert. 90s, 90s. 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

Genießt den Sommer hier mit 90s Rosella. Everybody's free. Vielleicht seid ihr heute auch nochmal draußen unterwegs. Macht was Schönes. Spaziergang mit Freund, Freundin, Bekannten. Zum Badesee, zum Meer. Was auch immer ihr vorhabt. Vielleicht habt ihr sogar noch ein paar Tage frei. Jetzt Manic Street Preachers. Bei allem, was ihr tut. If you tolerate this, your children will be next. Bei 90s.

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1: Im Studio Hanna Messerschmidt. Bundesinnenminister Dobrindt plant nach dem Drohnenvorfall am Leipziger Flughafen ein neues Forschungszentrum. Deutschland muss beim Wettrüsten in der Drohnentechnologie Schritt halten, sagte er der Bild am Sonntag. Entstehen soll die Einrichtung beim Zentrum für Luft- und Raumfahrt in Sachsen-Anhalt. Trotz Sonntag dürfen Lkw in einigen Bundesländern heute fahren. Das Fahrverbot wurde in Niedersachsen, NRW, Rheinland-Pfalz und dem Saarland wegen des anhaltenden Niedrigwassers in den Flüssen vorübergehend ausgesetzt. Der ADAC erwartet einen staureichen Tag, denn in Rheinland-Pfalz und dem Saarland enden auch noch die Sommerferien. Gesund essen, genug bewegen und vor allem auch geistig und sozial aktiv bleiben. Damit kann man die Wahrscheinlichkeit, im Alter dement zu werden, drastisch senken. Die Weltgesundheitsorganisation geht in den aktuellen Leitlinien davon aus, dass man bis zu 45% des Demenzrisikos beeinflussen kann. In Paris gilt ab sofort eine Helmpflicht für E-Scooter-Fahrer. Der Grund? In letzter Zeit gab es einfach zu viele Unfälle mit den Rollern. Neben dem Helm sind jetzt auch eine Warnweste und Reflektorenpflicht. Wer sich nicht daran hält, riskiert eine Geldstrafe.
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2: Sonnig ist es heute Nachmittag meistens, nur ein paar Wolken sind dabei. In den Bergen im Süden kann später auch mal ein Schauer oder ein Gewitter aufziehen. Dazu werden es verbreitet 30 bis 35 Grad, nur im Norden an der Küste etwas weniger. Morgen kommen dann mehr Wolken rein, dazu gibt es ab und zu Regen und später auch Gewitter. Mit maximal bis zu 36 Grad.
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5: 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Man bildet sich ja manchmal ein bei Songs, dass man irgendeine Textzeile hört und die sagen aber eigentlich was ganz anderes. Da gibt es sogar einen Fachausdruck für, das heißt Mondegreen. Und so war es bei mir auch immer bei dem Song von CC Peniston, Finally, aus 91. Sie singt ja immer so Finally lalala, und so weiter. Und ich habe immer gedacht, das heißt Violate. Lalala. Das ist so unglaublich, was im Kopf dann passiert. Aber gleich habe ich den Song im Original und richtig ausgesprochen für euch. Vorher gibt es Edwin Collins, A Girl Like You, und Peter Andre macht jetzt den Anfang. Mysterious Girl mit Marco Tristram. Schönen Sonntag.

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1: Eigentlich war Cece Peniston nur als Background-Sängerin engagiert. Doch das Plattenlabel erkennt sofort ihr Potenzial und bietet ihr an, einen eigenen Song zu produzieren. Zusammen mit diesem Produzenten nimmt sie also das erste Demo namens Finally auf und das kam so gut an, dass es gleich als Single veröffentlicht wird. Und wir wissen ja schon, Cece Peniston mit Finally wurde ein internationaler Hit. 90.

0: Wild Wild West.
1: Wild Wild West von Will Smith hier bei 90s 90s. Und vom wilden, wilden Westen kommen wir jetzt so ein bisschen mehr in Richtung Weltraum. Es wird sphärisch hier bei 90s 90s. Es gibt nämlich eine neue Folge von Decoded und das ist mittlerweile schon Folge 11. Und in der heutigen hat er sich Kai Trassett eingeladen, der Tom Wax, und mit ihm zusammen Liquid Skies Decoded.
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1: Tom Wax ist der Host von Decoded, DJ, Producer und Music Nerd und immer nicht müde, zum Glück, die Songs auseinanderzunehmen. Jetzt mit Kai Trassett.
3: Ja, Kai Trassett war damals Ende der 90er mit seinem Sound einer der Trans-DJ-Stars in Deutschland. Er war mit seinen Tracks Vorbild für viele Trans-Titel und zu seinen wohl bekanntesten Hits gehört natürlich auch Liquid Skies. Einer der markantesten Parts in dem Track ist definitiv die Stimme von Jade For You. Das hier ist sie.

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1: Sie ist eine Singer-Songwriterin und Producerin aus Belgien und wurde als die Anne Clark der 90er bezeichnet, ja, weil auch ihre Stimme, die klingt halt so ein bisschen überirdisch und schwebt so über allem wie in so einer eigenen Sphäre. Das hat wohl auch Kai Tracid gecatcht und er wollte die Stimme unbedingt für seinen Track haben. Dazu kommt jetzt noch ein Saxophon und das war wirklich was sehr Außergewöhnliches damals. Hört mal rein.

haben wir hier also diese fast schon religiös anmutenden Vocals von Jade For You und die werden unterstützt von dem Saxophon, was in so einer richtig fette Hallwolke eingebettet ist. Beides zusammen beamt einen dann so richtig in eine Fantasielandschaft à la Star Wars oder Dune, wie man es dann auch im Musikvideo Liquid Skies sehr deutlich sieht. Checkt also mal die ganze YouTube-Folge mit mir und Kai Dressit jetzt auf dem 90s YouTube.

Jetzt rein in die Musik mit Donna Lewis und sie singt genau das, was wir hier fühlen. Wir feiern ja und lieben auch die Songs der 90er und das singt sie auch. I Love You Always Forever aus 96. 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

Leben, oder? Ace of Base, Beautiful Life, vor allen Dingen, wenn man nicht arbeiten muss am Wochenende. Aber morgen geht's wieder los. Genießt also nochmal den Restsonntag hier mit 90s, 90s. Jetzt mit NKOTB. Hier sind die New Kids on the Block. Step by Step aus 1990. 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
1: Im Studio Hanna Messerschmidt. Deutschland soll sich nach dem Vorfall am Leipziger Flughafen besser gegen Drohnen wappnen. Bundesinnenminister Dobrindt plant jetzt ein neues Forschungszentrum, um in der Drohnentechnologie Schritt halten zu können, sagte er der Bild am Sonntag. Entstehen soll das Zentrum in Kochstedt in Sachsen-Anhalt. In einigen Bundesländern dürfen Lkw auch heute am Sonntag unterwegs sein. NRW, Niedersachsen, Rheinland-Pfalz und das Saarland haben das Fahrverbot gelockert. Grund sind die niedrigen Wasserstände, die die Schifffahrt behindern. Die Wirtschaft kritisiert, dass es keine bundeseinheitliche Regelung gibt. Kanada hat wegen schwerer Waldbrände den Notstand ausgerufen. Betroffen ist die Provinz British Columbia an der kanadischen Westküste. Mehr als 20.000 Menschen haben das Gebiet verlassen müssen. Wegen starker Winde hatte sich das Feuer seit Freitag rasend schnell ausgebreitet. Die FIFA stellt sich hinter ihren in der Kritik stehenden Präsidenten Infantino und wirft seinen Kritikern Desinformation vor. In einem online veröffentlichten Statement heißt es, einige Akteure würden versuchen, Infantino gezielt zu schwächen. Wer genau gemeint sein soll, blieb offen.
0: Das ist das Wichtigste für den Moment. 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
2: Sonnig ist es heute Nachmittag meistens, nur ein paar Wolken sind dabei. In den Bergen im Süden kann später auch mal ein Schauer oder ein Gewitter aufziehen. Dazu werden es verbreitet 30 bis 35 Grad, nur im Norden an der Küste etwas weniger. Morgen kommen dann mehr Wolken rein, dazu gibt es ab und zu Regen und später auch Gewitter. Mit maximal bis zu 36 Grad.
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5: 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Schönen Sonntag für euch. Ich bin Marco Tristram, gleich mit C-Block. Und das kann ich wirklich unterstreichen. Time is ticking away, singen sie nämlich gleich. Ich kann das kaum fassen, dass wir jetzt schon wieder den 9. August haben. Und das Jahr schon fast wieder rum ist. Das gibt's doch gar nicht. Ruckzuck sitzen wir wieder alle unterm Tannenbaum. Also feiert nochmal ordentlich den Sommer, damit wir es auch genossen haben. Jetzt außerdem noch Captain Hollywood Project, More and More. Und wir starten mit einem Song von Jamiroquai. Richtig cool. Virtual Insanity aus 96.

0: für mich ein großes Vorbild. DJ Bobo über Captain Hollywood.
1: Captain Hollywood war unser großes Vorbild, wenn es um Breakdance zu Eurodance ging, weil wir kamen von der Breakdance-Zeit und More and More war ein Video, wo diese tollen Choreografien vom Captain zu sehen waren und wir kannten Captain Hollywood ja von Formel 1 und da als Tänzer und dann hatte der sogar einen eigenen Hit und kurz darauf kam dann mein erster Hit und wir wollten unbedingt auch so gut sein wie er mit seinen Choreografien. 90s.

0: Weiskers, Say You'll Be There hier bei 90s 90s. Wir sind mittendrin in unseren Summer Voting Tracks und da spielen wir mit euch This or That. Ihr entscheidet nämlich jeden Tag aus zwei Sommerhits, welcher bei uns mehr laufen soll und gewinnt auch noch eine coole Music Box.
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0: Im August machen wir unsere Playlist also noch sommerlicher und bei Susanka war deshalb in dieser Woche Michaela aus Wittenberg on air.
2: Findest du besser Shaggy O' Carolina?
3: Oh Carolina.
2: Oder Nalen und Kane mit Beach Ball.

0: Also ganz ehrlich, oh Carolina.
1: Okay, und so einfach geht das. Schon hat sie die Musicbox gewonnen. Das könnt ihr auch einfach anmelden und mitvoten jetzt auf 90s90s.de. Als Dankeschön hauen wir immer JBL-Boxen raus, damit ihr den Sommer mit 90s90s überall hören könnt.
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Ja, heute hätte eine der ganz Großen der 90er Musikgeschichte Geburtstag. Whitney Elizabeth Houston wird heute nämlich im Jahr 1963 in New Jersey geboren. Leider vermissen wir diesen legendären Star schon seit 2012, als Whitney Houston 48-jährig starb. Ja, und heute im Jahr 1994, da sorgen Oasis mal wieder für Aufregung. Während eines Auftritts in Newcastle wird nämlich Noel Gallagher von einem Mann, der auf die Bühne gelangt war, ins Gesicht geschlagen. Daraufhin weigert sich Noel weiterzuspielen und das führt dann zu einer aufgebrachten Masse, die den Tourbus angreift, als die Band die Location verlassen will. Was los also bei Oasis in den 90ern? Die sorgen für jede Menge Rock'n'Roll. Und ganz kurz noch mehr Tragik. Am 9. August 99 nämlich stirbt der Manager der Spice Girls, Bob Herbert, bei einem Autounfall in England. Der Mann hatte sich auch schon als Manager um die Band Bros Ende der 80er gekümmert. 90s. 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

DJ D'Agostino, The Riddle, euch einen schönen Restsonntag. Vielleicht fliegt ihr ja auch noch in den Urlaub und seid gar nicht sommerferienabhängig, so wie ich. Muss immer bestimmt 1000 Euro mehr zahlen, weil ich in den Ferien los muss. Das ist wirklich crazy. Aber irgendwann werden die Kids ja auch größer und sind nicht mehr in der Schule. Und darauf freuen wir uns jetzt schon mal. Lenny Kravitz mit dem passenden Thema für euren Urlaubsflug. Fly Away aus 98. Ich bin Marco Tristram. Euch einen schönen Sonntag und wir hören uns morgen ab 10 wieder hier.

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1: Im Studio Hanna Messerschmidt. Bundesinnenminister Dobrindt plant nach dem Drohnenvorfall am Leipziger Flughafen ein neues Forschungszentrum. Deutschland muss beim Wettrüsten in der Drohnentechnologie Schritt halten, sagte er der Bild am Sonntag. Entstehen soll die Einrichtung beim Zentrum für Luft- und Raumfahrt in Sachsen-Anhalt. Trotz Sonntag dürfen Lkw in einigen Bundesländern heute fahren. Niedersachsen, NRW, Rheinland-Pfalz und das Saarland haben das Fahrverbot gelockert, wegen des anhaltenden Niedrigwassers in den Flüssen. Gewerkschaften fürchten eine Mehrbelastung für die Fahrer. Der Transportverband spricht von einem Flickenteppich. Bundesverkehrsminister Bilger erwartet auf absehbare Zeit keine pünktliche Bahn. Im Fernverkehr sei bis 2029 eine Pünktlichkeitsquote von 70% vereinbart, sagte der CDU-Politiker der Bild am Sonntag. 100% werde es absehbar nicht geben. Sensationsfund im Mittelmeer. Taucher haben vor der italienischen Küste ein gut 2000 Jahre altes Schiffswrack entdeckt. Es stammt aus der Römerzeit und hatte hunderte Amphoren geladen. Ursprünglich waren die wohl mit Wein gefüllt. Den entscheidenden Hinweis auf das Wrack hatten Fischer geliefert.
0: Das ist das Wichtigste für den Moment. 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
2: Meist sonnig ist es gerade, nur ein paar Wolken sind dabei und es werden verbreitet heiße 30 bis 35 Grad. In den Bergen im Süden schieben sich später mehr Wolken rein. Da kann dann auch mal ein Schauer oder ein Gewitter aufziehen. Morgen wird es unruhiger mit Wolken und Regen im Norden, sonst nach freundlichem Start später verbreitet Gewitter. Maximal bis 36 Grad.
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5: Yep, und es ist immer noch genug Weekend übrig. Grüße euch, liebe 90s Freunde, und kurz nach 17 Uhr auf den Sonntag gleich wieder mit einem Ausschnitt aus unserer neuen Folge von Decoded. Da nimmt unser DJ-Kollege Tom Wax die 90er-Hits regelrecht auseinander und checkt mit euch die Hintergründe, wie sie entstanden sind musikalisch. Hört man nochmal komplett neu die Hits. Findet ihr auch auf unserem neuen YouTube-Channel, und Decoded kommt gleich jetzt aber erstmal rein in die Stunde, eins nach dem anderen. Erstmal DJ Bobo, Love is all around. We'll be right back.

0: 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Shy Guy, Diana King.
1: Diana King startet als Hotelsängerin in Jamaika. Doch 1995 ändert sich alles. In nur 10 Minuten schreibt sie Shy Guy einen Song über Frauen, die keine Machos wollen. Der Mix aus Reggae, R&B und Pop wird zum Welthit und landet sogar auf dem Soundtrack von Bad Boys. Für Diana King ein Riesenschock. Ich wollte nie ein Star sein und plötzlich kannte mich die ganze Welt. 90s, 90s, 90s, 90s.

0: 90s am Sonntag im Wochenendendspurt und jetzt wird es richtig sphärisch, Freunde. Es gibt eine neue Folge von Decoded und da checken wir mal den Trendsound der 90s.
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0: Wir sind ja mittlerweile bei Folge 11 unserer YouTube-Serie gelandet. Findet ihr auch online in unserem YouTube-Channel. Und heute geht es um diesen Track hier von Kai Trassix. Ja, kennen viele noch aus diversen Techno-Club-Partys in den 90ern, Liquid Skies. Und Tom Wex, unser Host, nicht nur Host von Decoded, sondern auch DJ-Producer und einfach totaler Musiknerd, hat sich Kai Trassix in der neuen Folge eingeladen und mit ihm gemeinsam Liquid Skies mal dekodiert und das hören wir uns ausschnittweise mal an.
2: Ja, Kai Trassix war damals Ende der 90er mit seinem Sound einer der Trans-DJ-Stars in Deutschland. Er war mit seinen Tracks Vorbild für viele Trans-Titel und zu seinen wohl bekanntesten Hits gehört natürlich auch Liquid Skies. Einer der markantesten Parts in dem Track ist definitiv die Stimme von Jade For You. Das hier ist sie.

ist eine Singer-Songwriterin und Producerin aus Belgien und wurde als die Anne Clark der 90er bezeichnet, ja, weil auch ihre Stimme, die klingt halt so ein bisschen überirdisch und schwebt so über allem wie in so einer eigenen Sphäre. Das hat wohl auch Kai Dressit gecatcht und er wollte die Stimme unbedingt für seinen Track haben. Dazu kommt jetzt noch ein Saxophon und das war wirklich was sehr Außergewöhnliches damals. Hört mal rein.

0: Jetzt haben wir hier also diese fast schon religiös anmutenden Vocals von Jade for You und die werden unterstützt von dem Saxophon, was in so einer richtig fette Hallwolke eingebettet ist. Beides zusammen beamt einen dann so richtig in eine Fantasielandschaft à la Star Wars oder Dune, wie man es dann auch im Musikvideo Liquid Skies sehr deutlich sieht. Checkt also mal die ganze YouTube-Folge mit mir und Kai Dressit jetzt auf dem 90s YouTube-Channel.
1: Ja, vielen Dank, Tom Wex. Also ab sofort rauf auch auf die 11. Folge von Decoded in unserem 90s YouTube-Channel. Bei mir jetzt weiter mit Liquido.

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mal ganz easy weiter durch den Sonntag, späten Nachmittag, jetzt mit Musik aus unserem Eurodance Radio. Auch das findet ihr 24/7 online und in der kostenlosen 90s90s App. Hier ist Alex Party.

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1: Im Studio Hanna Messerschmidt. Deutschland soll sich nach dem Vorfall am Leipziger Flughafen besser gegen Drohnen wappnen. Bundesinnenminister Dobrindt plant jetzt ein neues Forschungszentrum, um in der Drohnentechnologie Schritt halten zu können, sagte er der Bild am Sonntag. Entstehen soll das Zentrum in Kochstedt in Sachsen-Anhalt. In einigen Bundesländern dürfen Lkw auch heute am Sonntag unterwegs sein. NRW, Niedersachsen, Rheinland-Pfalz und das Saarland haben das Fahrverbot gelockert. Grund sind die niedrigen Wasserstände, die die Schifffahrt behindern. Die Wirtschaft kritisiert, dass es keine bundeseinheitliche Regelung gibt. Gesund essen, genug bewegen und vor allem auch geistig und sozial aktiv bleiben. Damit kann man die Wahrscheinlichkeit, im Alter dement zu werden, drastisch senken. Die Weltgesundheitsorganisation geht in den aktuellen Leitlinien davon aus, dass man bis zu 45% des Demenzrisikos beeinflussen kann. Nicht größer als 4 cm, nachtaktiv und offensichtlich ein Kaffeeliebhaber. Forscher haben in Costa Rica auf Kaffeeplantagen eine neue Froschart entdeckt. Das Tier findet auf den Plantagen Feuchtigkeit und Nahrung. Der Kaffeefrosch frisst nämlich Insekten, die dort vorkommen.
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2: Wolkig und noch richtig warm ist es heute Abend. Dazu kann es in den Bergen im Süden vereinzelt Schauer und Gewitter geben. In der Nacht wird's teils schwül und die Temperaturen sinken auf 20 bis 13 Grad. Morgen gibt's im Norden erstmal viele Wolken mit etwas Regen, später lockert's auf. Sonst drohen am Nachmittag verbreitet Gewitter. Dazu werden es bis zu 36 Grad.
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5: 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Es ist noch genug Weekend übrig. Sonntag, früher Abend, gerade mal kurz nach 18 Uhr. Ich bin George, ich grüße euch. Rein in die Stunde geht es jetzt mit Whitney Houston. Es gibt diverse, wirklich etliche coole Remix und Mashups von My Name is Not Susan. Ich nehme mal die in Anführungsstrichen Originalversion, wobei man auch gar nicht mehr weiß, was war wirklich zuerst aus dem Jahr 1991. Jetzt für euch auf 90s.

0: Erfolgsgeheimnis? Einfach richtig gute Songs. Mus-T über die Backstreet Boys. 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
1: 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So eine schmuse Dance-Groovy-Ballade. Gerade bei zusammengecasteten Bands ist es ja immer so ein Problem, dass man sagt, auch irgendwann sind die weg vom Fenster. Und Backstreet Boys haben es durch die Songqualität, weil die immer geile Songs hatten, haben sie diesen langen Erfolg geschafft. 90s, 90s.

0: 90s am frühen Sonntagabend. Den ganzen Juli haben wir ja schon mit euch den coolen 90s Summer Sound gefeiert und jetzt gehen wir noch einen Schritt weiter.
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0: Wir wollen unsere Playlist pimpen gemeinsam mit euch, das Ganze noch sommerlicher machen. Dafür starten ja die 90s Summer Voting Tracks. Habt ihr schon entdeckt online bei uns? Meldet euch auf 90s90s.de an und entscheidet mit, welche Songs in unsere Summer Playlist unbedingt reingehören, eurer Meinung nach. Als Dankeschön für eure Meinung, fürs Mitvoten, gibt es von uns eine JBL-Box, damit ihr den Summer mit 90s coolen Summer Sound überall genießen könnt. Und da geht es auch ganz relaxed weiter durch den Sonntagabend, jetzt mit Missy Elliott und Da Brett und Sock It To Me Baby auf 90s, aber seien wir ehrlich, Freunde, wo sonst?

2, U96, Night in Motion. Reingevotet von Tim aus

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1: Heute hätte eine der ganz Großen der 90er Musikgeschichte Geburtstag, Whitney Elizabeth Houston, wird heute nämlich im Jahr 1963 in New Jersey geboren. Leider vermissen wir diesen legendären Star schon seit 2012, als Whitney Houston 48-jährig starb. Ja, und heute im Jahr 1994, da sorgen Oasis mal wieder für Aufregung. Während eines Auftritts in Newcastle wird nämlich Noel Gallagher von einem Mann, der auf die Bühne gelangt war, ins Gesicht geschlagen. Daraufhin weigert sich Noel weiterzuspielen und das führt dann zu einer aufgebrachten Masse, die den Tourbus angreift, als die Band die Location verlassen will. Immer was los also bei Oasis in den 90ern, die sorgen für jede Menge Rock'n'Roll. Und ganz kurz noch mehr Tragik, am 9. August 99 nämlich stirbt der Manager der Spice Girls, Bob Herbert, bei einem Autounfall in England. Der Mann hatte sich auch schon als Manager um die Band Bros Ende der 80er gekümmert. 90s, 90s. 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

Ein Song, der quasi ganz zu Beginn im Jahr 1990 die 90s angeschubst hat von D-Light gerade. Und weiter jetzt mit Mucke aus unserem R&B und Soul Radio. Auch das findet ihr online und in der kostenlosen 90s App. Und noch viele weitere Radios für jeden Musikgeschmack und jede Laune. Aber Soulie, Funky, R&B, jetzt mit Johnny. Hey, Mr.

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1: Im Studio Hanna Messerschmidt. Bundesinnenminister Dobrindt plant nach dem Drohnenvorfall am Leipziger Flughafen ein neues Forschungszentrum. Deutschland muss beim Wettrüsten in der Drohnentechnologie Schritt halten, sagte er der Bild am Sonntag. Entstehen soll die Einrichtung beim Zentrum für Luft- und Raumfahrt in Sachsen-Anhalt. Trotz Sonntag dürfen Lkw in einigen Bundesländern heute fahren. Niedersachsen, NRW, Rheinland-Pfalz und das Saarland haben das Fahrverbot gelockert, wegen des anhaltenden Niedrigwassers in den Flüssen. Gewerkschaften fürchten eine Mehrbelastung für die Fahrer. Der Transportverband spricht von einem Flickenteppich. Die Rente mit 63 abschaffen? Für viele Deutsche kommt das nicht in Frage. Eine Umfrage für die Bild am Sonntag zeigt, über 2/3 sind gegen eine Abschaffung der Regelung. Und mehr als die Hälfte will selbst früher in Rente gehen oder hat das schon gemacht. In Paris gilt ab sofort eine Helmpflicht für E-Scooter-Fahrer. Der Grund? In letzter Zeit gab es einfach zu viele Unfälle mit den Rollern. Neben dem Helm sind jetzt auch eine Warnweste und Reflektorenpflicht. Wer sich nicht daran hält, riskiert eine Geldstrafe.
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2: Wolkig und noch richtig warm ist es heute Abend. Dazu kann es in den Bergen im Süden vereinzelt Schauer und Gewitter geben. In der Nacht wird es teils schwül und die Temperaturen sinken auf 20 bis 13 Grad. Morgen gibt's im Norden erstmal viele Wolken mit etwas Regen, später lockert's auf. Sonst drohen am Nachmittag verbreitet Gewitter. Dazu werden es bis zu 36 Grad.
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5: Kurz nach 19 Uhr, es ist noch genug Weekend übrig. Grüße euch, liebe 90s-Freunde. Gleich wieder ein interessanter, gerappter Rückblick in die 90er der vergangenen Woche. Aber erstmal rein in die Stunde mit Erotic. Und da gibt es einen sehr heißen Tipp für den guten Max.

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0: 90s am frühen Sonntagabend. Es ist noch genug Weekend übrig, aber falls ihr gestern früh den Start ins Wochenende verpasst habt, mit unserem Kollegen Bürger Lars Dietrich hört nochmal rein in seinen ganz speziellen Wochenrückblick in die 90s.
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Und ganz entspannt weiter durch den Sonntagabend hier auf 90s. Ich bin George und habe jetzt für euch Musik aus unserem speziellen Radio für den deutschen Rap-Sound der 90er. 90s Hip-Hop Deutsch findet ihr online und in der App. Und daraus jetzt Rödelheim, Hartreim, Projekt Reime.

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1: Im Studio Hanna Messerschmidt. Bundesinnenminister Dobrindt will die Drohnenabwehr stärken. Laut Bild soll etwa das gemeinsame Drohnenabwehrzentrum von Bund und Ländern mehr Personal bekommen. Hintergrund ist der Vorfall am Leipziger Flughafen vor einigen Tagen. Dort war eine mit Sprengstoff beladene Drohne entdeckt worden. In einigen Bundesländern dürfen Lkw auch heute am Sonntag unterwegs sein. NRW, Niedersachsen, Rheinland-Pfalz und das Saarland haben das Fahrverbot gelockert. Grund sind die niedrigen Wasserstände, die die Schifffahrt behindern. Die Wirtschaft kritisiert, dass es keine bundeseinheitliche Regelung gibt. Kanada hat wegen schwerer Waldbrände den Notstand ausgerufen. Betroffen ist die Provinz British Columbia an der kanadischen Westküste. Mehr als 20.000 Menschen haben das Gebiet verlassen müssen. Wegen starker Winde hatte sich das Feuer seit Freitag rasend schnell ausgebreitet. Die FIFA stellt sich hinter ihren in der Kritik stehenden Präsidenten Infantino und wirft seinen Kritikern Desinformation vor. In einem online veröffentlichten Statement heißt es, einige Akteure würden versuchen, Infantino gezielt zu schwächen. Wer genau gemeint sein soll, blieb offen.
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2: Wolkig und noch richtig warm ist es heute Abend. Dazu kann es in den Bergen im Süden vereinzelt Schauer und Gewitter geben. In der Nacht wird es teils schwül und die Temperaturen sinken auf 20 bis 13 Grad. Morgen gibt es im Norden erstmal viele Wolken mit etwas Regen, später lockert es auf. Sonst drohen am Nachmittag verbreitet Gewitter. Dazu werden es bis zu 36 Grad.

0: in Plastic Town. Starproduzent Dieter Falk über Britney Spears.
1: Startet im Disney Channel als irgendeine ganz junge Kindermoderatorin. Der Traum von American's Daddy und Mama Britney Spears, Made in Plastic Town. So ist auch eigentlich die Musik. Heute zeigt sie, dass sie noch mehr drauf hat. Eigentlich könntest du da die Songs von all den anderen Boybands genau daneben legen. Das klang eigentlich alles irgendwie gleich. Aber sie sah natürlich gut aus und sie war eben, wie ich schon sagte, im Showbusiness groß geworden.

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1: Im Studio Hanna Messerschmidt. Mehr Personal für die Drohnenabwehr, das plant offenbar Bundesinnenminister Dobrindt. Laut Bild soll die Zahl der Einsatzkräfte bei der Antidrohnenabwehr der Bundespolizei verdoppelt werden, und zwar auf 300. Hintergrund ist der Drohnenvorfall am Leipziger Flughafen vor einigen Tagen. Trotz Sonntag dürfen Lkw in einigen Bundesländern heute fahren. Niedersachsen, NRW, Rheinland-Pfalz und das Saarland haben das Fahrverbot gelockert, wegen des anhaltenden Niedrigwassers in den Flüssen. Gewerkschaften fürchten eine Mehrbelastung für die Fahrer. Der Transportverband spricht von einem Flickenteppich. Die Rente mit 63 abschaffen? Für viele Deutsche kommt das nicht in Frage. Eine Umfrage für die Bild am Sonntag zeigt, über 2/3 sind gegen eine Abschaffung der Regelung. Und mehr als die Hälfte will selbst früher in Rente gehen oder hat das schon gemacht. Nicht größer als 4 cm, nachtaktiv und offensichtlich ein Kaffeeliebhaber. Forscher haben in Costa Rica auf Kaffeeplantagen eine neue Froschart entdeckt. Das Tier findet auf den Plantagen Feuchtigkeit und Nahrung. Der Kaffeefrosch frisst nämlich Insekten, die dort vorkommen.
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2: Viele Wolken gibt es gerade noch und dazu kann es vor allem an der Küste immer mal wieder regnen. Vereinzelt ist auch ein Gewitter drin. Sonst lässt der Regen eher nach und es lockert stellenweise auf. Die Temperaturen sinken dabei auf 20 bis 13 Grad. Morgen bleibt es erstmal oft trocken, später kommen wieder mehr Wolken mit Schauern und einzelnen kräftigen Gewittern. Maximal werden es bis zu 36 Grad.

0: 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Robert Miles. Robert Miles.
1: Children will Robert Miles nicht nur Musik machen, sondern Leben retten. In den 90ern verunglückten nach Raves in Italien viele Clubgänger im Auto, weil sie durch Tanzen und Drogenkonsum zu aufgekratzt sind. Children soll als ruhiger Rauschmeißer-Song für Entspannung sorgen. Die Idee geht auf und der Track landet in 12 Ländern auf Platz 1 und ist alles andere als ein Rauschmeißer-Song. 90s, 90s, 90s, 90s, 90s, 90s, 90s, 90s. 90s.

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1: Im Studio Colin Mock. Mehr Personal für die Drohnenabwehr. Das plant offenbar Bundesinnenminister Dobrindt. Laut Bild soll die Zahl der Anti-Drohnen-Einsatzkräfte bei der Bundespolizei verdoppelt werden, und zwar auf 300. Hintergrund ist der Drohnenvorfall am Leipziger Flughafen vor einigen Tagen. Bundesverkehrsminister Bilger erwartet auf absehbare Zeit keine pünktliche Bahn. Im Fernverkehr sei bis 2029 eine Pünktlichkeitsquote von 70% vereinbart. Das sagte der CDU-Politiker der Bild am Sonntag. 100% werde es absehbar nicht geben. Sensationsfund im Mittelmeer. Taucher haben vor der italienischen Küste ein gut 2000 Jahre altes Schiffswrack entdeckt. Es stammt aus der Römerzeit und hatte hunderte Amphoren geladen. Ursprünglich waren die wohl mit Wein gefüllt. Den entscheidenden Hinweis auf das Wrack hatten Fischer geliefert. Gesund essen, genug bewegen und vor allem geistig und sozial aktiv bleiben. Damit kann man die Wahrscheinlichkeit, im Alter dement zu werden, drastisch senken. Die Weltgesundheitsorganisation geht in den aktuellen Leitlinien davon aus, dass man bis zu 45% des Demenzrisikos beeinflussen kann.
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2: Viele Wolken gibt es gerade noch und dazu kann es vor allem an der Küste immer mal wieder regnen. Vereinzelt ist auch ein Gewitter drin. Sonst lässt der Regen eher nach und es lockert stellenweise auf. Die Temperaturen sinken dabei auf 20 bis 13 Grad. Morgen bleibt es erstmal oft trocken, später kommen wieder mehr Wolken mit Schauern und einzelnen kräftigen Gewittern. Maximal werden es bis zu 36 Grad.

0: 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Alex Christensen über Jam & Spoon. Right in the Night.
1: Jam & Spoon waren eigentlich dafür bekannt, dass sie wirklich so ganz clubmäßige Instrumentals machen, die total toll produziert waren. Der DJ war Mark Spoon und der mit seinem Partner eben echt ganz, ganz tolle Sachen gemacht hat. Und auf einmal kam ein Song raus, der hieß Right in the Night. Und der war großartig gesungen mit einem tollen Text. Und wir haben uns alle gewundert, wie kommt das denn jetzt? Mit diesem tollen Playback auch noch ein super Text. Wer hat den denn geschrieben? Da war es ein Darmstädter, Nosi Katzmann, der Mr. Van geschrieben hat, der für DJ Bobo geschrieben hat, der für Scooter geschrieben hat, der für Tausende geschrieben hat, der dann auch noch Jam & Spoon zu einem riesigen Erfolg verholfen hat, dass sie eben auch radiotauglich wurden und aus ihrer Club-Ecke sich ein bisschen vergrößert haben. 90s, 90s.

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1: Im Studio Colin Mock. Bundesinnenminister Dobrindt will die Drohnenabwehr stärken. Laut Bild soll etwa das gemeinsame Drohnenabwehrzentrum von Bund und Ländern mehr Personal bekommen. Hintergrund ist der Vorfall am Leipziger Flughafen vor einigen Tagen. Dort war eine mit Sprengstoff beladene Drohne entdeckt worden. Die Boni von Bahnmanagern sollen stärker an deren Leistung geknüpft werden. Das sagte Bundesverkehrsminister Bilger der Bild am Sonntag. Die Bonuszahlungen sinken dann, wenn Vorgaben des Bundes nicht eingehalten werden. Er rechnet aber nicht damit, dass die Pünktlichkeit der Bahn sich schnell verbessern wird. In einigen Bundesländern sind Lkw auch jetzt am Sonntag unterwegs gewesen. NRW, Niedersachsen, Rheinland-Pfalz und das Saarland haben das Fahrverbot gelockert. Grund sind die niedrigen Wasserstände, die die Schifffahrt behindern. Die Wirtschaft kritisiert, dass es keine bundeseinheitliche Regelung gibt. In China ist der Taifun Dolphin auf Land getroffen. Um die 100.000 Menschen haben die Gefahrenzone verlassen müssen. Fast 2.000 Flüge wurden gestrichen. Bis zum Nachmittag werden im Osten des Landes heftige Regenfälle erwartet. In Japan hatte der Taifun schon für Stromausfälle und Verletzte gesorgt.
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2: Viele Wolken gibt es gerade noch und dazu kann es vor allem an der Küste immer mal wieder regnen. Vereinzelt ist auch ein Gewitter drin. Sonst lässt der Regen eher nach und es lockert stellenweise auf. Die Temperaturen sinken dabei auf 20 bis 13 Grad. Morgen bleibt es erstmal oft trocken, später kommen wieder mehr Wolken mit Schauern und einzelnen kräftigen Gewittern. Maximal werden es bis zu 36 Grad.
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1: No Limit haben Two Unlimited 1993 einen weltweiten Hit. Nur in Großbritannien, da erscheint eine Version des Songs ohne den Rap-Teil. Der ist angeblich zu plump für den britischen Markt. Eine Ansicht, die sich definitiv nicht durchsetzt, denn auf YouTube zählt das Original mit Rap fast 20 Mal mehr Aufrufe als die britische Version.
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1: Im Studio Colin Mock. Bundesinnenminister Dobrindt will die Drohnenabwehr stärken. Laut Bild soll etwa das gemeinsame Drohnenabwehrzentrum von Bund und Ländern mehr Personal bekommen. Hintergrund ist der Vorfall am Leipziger Flughafen vor einigen Tagen. Dort war eine mit Sprengstoff beladene Drohne entdeckt worden. Ungewohntes Bild auf vielen Straßen. In einigen Bundesländern sind auch jetzt am Sonntag Lkw unterwegs gewesen. NRW, Rheinland-Pfalz, Niedersachsen und das Saarland haben das Sonntagsfahrverbot gelockert. Das soll Ersatztransporte möglich machen, weil niedrige Flusspegel aktuell die Schifffahrt behindern. Gesund essen, genug bewegen und vor allem geistig und sozial aktiv bleiben. Damit kann man die Wahrscheinlichkeit, im Alter dement zu werden, drastisch senken. Die Weltgesundheitsorganisation geht in den aktuellen Leitlinien davon aus, dass man bis zu 45% des Demenzrisikos beeinflussen kann. Nicht größer als 4 cm, nachtaktiv und offensichtlich ein Kaffeeliebhaber. Forscher haben in Costa Rica auf Kaffeeplantagen eine neue Froschart entdeckt. Das Tier findet auf den Plantagen Feuchtigkeit und Nahrung. Der Kaffeefrosch frisst nämlich Insekten, die dort vorkommen.
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2: Viele Wolken gibt es gerade noch und dazu kann es vor allem an der Küste immer mal wieder regnen. Vereinzelt ist auch ein Gewitter drin. Sonst lässt der Regen eher nach und es lockert stellenweise auf. Die Temperaturen sinken dabei auf 20 bis 13 Grad. Morgen bleibt es erstmal oft trocken, später kommen wieder mehr Wolken mit Schauern und einzelnen kräftigen Gewittern. Maximal werden es bis zu 36 Grad.

0: musikalische Initialzündung für mich als Sängerin. Silbermond-Frontfrau Stefanie Kloos über Alanis Morissette, Ironic.
1: Das hat mich als Sängerin tatsächlich unglaublich geprägt. Ich habe mir diese Stimme als Vorbild genommen, habe das nachgemacht, habe das tatsächlich für mich als musikalischen Leitfaden genommen. Ne? Bevor ich angefangen habe, mich selbst irgendwie zu finden und meine eigene Stimme irgendwie zu benutzen. Und das hat mir aber unglaublich geholfen. Ich glaube, jeder braucht am Anfang erstmal jemanden, an den er sich halten kann, ne? Wo man irgendwie einen Startpunkt findet. Und das war bei mir Alanis Morissette, das werde ich nie vergessen.
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1: Im Studio Colin Mock. Mehr Personal für die Drohnenabwehr. Das plant offenbar Bundesinnenminister Dobrindt. Laut Bild soll die Zahl der Anti-Drohnen-Einsatzkräfte bei der Bundespolizei verdoppelt werden, und zwar auf 300. Hintergrund ist der Drohnenvorfall am Leipziger Flughafen vor einigen Tagen. Ungewohntes Bild auf vielen Straßen. In einigen Bundesländern sind auch jetzt am Sonntag Lkw unterwegs gewesen. NRW, Rheinland-Pfalz, Niedersachsen und das Saarland haben das Sonntagsfahrverbot gelockert. Das soll Ersatztransporte möglich machen, weil niedrige Flusspegel aktuell die Schifffahrt behindern. Bundesverkehrsminister Bilger erwartet auf absehbare Zeit keine pünktliche Bahn. Im Fernverkehr sei bis 2029 eine Pünktlichkeitsquote von 70% vereinbart. Das sagte der CDU-Politiker der Bild am Sonntag. 100% werde es absehbar nicht geben. Gesund essen, genug bewegen und vor allem geistig und sozial aktiv bleiben. Damit kann man die Wahrscheinlichkeit, im Alter dement zu werden, drastisch senken. Die Weltgesundheitsorganisation geht in den aktuellen Leitlinien davon aus, dass man bis zu 45% des Demenzrisikos beeinflussen kann.
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2: Wolkig ist es gerade und im Norden kann es noch ab und zu Schauer geben, an der Küste auch mal letzte Tropfen dazu. Die Temperaturen liegen aktuell zwischen 18 und 7 Grad. Heute wird's dann oft sonnig und trocken, später ziehen von Südwesten her wieder mehr Wolken auf mit Schauern und vereinzelt kräftigen Gewittern, dazu maximal 19 bis 36 Grad.
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0: 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Firestarter, The Prodigy.
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2: Eigentlich soll Firestarter ein Instrumentalstück werden. Doch dann schlägt Keith Flint vor, dem Song ein paar Zeilen Gesang zuzufügen. Keith ist allerdings bis dahin eigentlich nur Tänzer bei The Prodigy und jetzt darf er zum ersten Mal ans Mikro und wir wissen, was daraus geworden ist. Er beschert der Band mit Firestarter einen, wenn nicht den größten Song von The Prodigy.
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Ace of Base. Die Fantastischen Vier.

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1: Im Studio Colin Mock. Bundesinnenminister Dobrindt will die Drohnenabwehr stärken. Laut Bild soll etwa das gemeinsame Drohnenabwehrzentrum von Bund und Ländern mehr Personal bekommen. Hintergrund ist der Vorfall am Leipziger Flughafen vor einigen Tagen. Dort war eine mit Sprengstoff beladene Drohne entdeckt worden. Die Boni von Bahnmanagern sollen stärker an deren Leistung geknüpft werden. Das sagte Bundesverkehrsminister Bilger der Bild am Sonntag. Die Bonuszahlungen sinken dann, wenn Vorgaben des Bundes nicht eingehalten werden. Er rechnet aber nicht damit, dass die Pünktlichkeit der Bahn sich schnell verbessern wird. In einigen Bundesländern sind Lkw auch jetzt am Sonntag unterwegs gewesen. NRW, Niedersachsen, Rheinland-Pfalz und das Saarland haben das Fahrverbot gelockert. Grund sind die niedrigen Wasserstände, die die Schifffahrt behindern. Die Wirtschaft kritisiert, dass es keine bundeseinheitliche Regelung gibt. Sensationsfund im Mittelmeer. Taucher haben vor der italienischen Küste ein gut 2000 Jahre altes Schiffswrack entdeckt. Es stammt aus der Römerzeit und hatte hunderte Amphoren geladen. Ursprünglich waren die wohl mit Wein gefüllt. Den entscheidenden Hinweis auf das Wrack hatten Fischer geliefert.
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2: Wolkig ist es gerade und im Norden kann es noch ab und zu Schauer geben, an der Küste auch mal letzte Tropfen dazu. Die Temperaturen liegen aktuell zwischen 18 und 7 Grad. Heute wird's dann oft sonnig und trocken, später ziehen von Südwesten her wieder mehr Wolken auf mit Schauern und vereinzelt